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0: fantastischen Dienstagmorgen wünschen wir euch. Ich würde sagen, es wird Zeit, die Speisekarte in Restaurants zu revolutionieren. Ach. Mir ist nämlich was aufgefallen, was 99%, sage ich jetzt einfach, der Restaurants falsch machen.
1: Nein.
0: Hören wir gleich.
1: Oh wow, wir hören erstmal Nico Santos mit Why Don't You Stay hier für euch auf Energy.

0: glaube, fast alle Restaurants machen das falsch. Hi, Energy am Morgen ist an, hier mit mir, Anna, guten Morgen, und Ben.
1: Morgen.
0: Ich habe mich mit meiner Freundesgruppe getroffen und wir waren lecker, mal wieder indisch essen.
1: Oh, lecker.
0: Oh, fantastisch, hat super, super gut geschmeckt. Und da sind wir auf das Thema Speisekarte gekommen, weil was ich an dieser Speisekarte richtig gut fand, war, ich schlage sie auf und es kommen zuerst die Getränke.
1: Ah, okay.
0: Und dann Vorspeise, Hauptgang, Dessert.
1: Das ist ja fast schon eine religiöse Frage.
0: Genau, und in den meisten, ja, oder eigentlich 99% der Speisekarten, ja, ist ja immer erst das Essen.
1: Ja.
0: Und ganz am Ende die Getränke, aber ich verstehe das nicht, weil man bestellt ja auch zuerst die Getränke. Warum machen Restaurants
1: das?
0: Habe
1: ich gleich mal eine Vermutung. Ich glaube folgendes, es geht ja nicht nur um Soda und die Robbie Bubble, was du da bestellst, sondern es geht ja meistens auch um Biere und dann auch um Wein.
0: Okay.
1: Und bei Wein kann die Liste ja schon sehr lang sein.
0: Ja.
1: Und deswegen packen die das, glaube ich, nach hinten gerne, damit diese ganzen verschiedenen Weine, die eh keinen interessieren, hinten sind und der sich dafür interessiert, fängt halt von hinten an zu lesen.
0: Ach,
1: und vorne
0: du?
1: Sind dann quasi erst die Empfehlungen.
0: Also ich war gestern wirklich hin und weg, weil ich schlage es auf und denke, ah, hier ist ja gleich mein, ja, Getränk, was ich haben möchte. Und danach erst, wie es sich gehört, Vorspeise, Hauptgang, Dessert.
1: Fragen wir die Energy Community. Wisst, ja, ihr, warum das eigentlich so ist, dass Getränke immer ganz hinten in der Speisekarte sein müssen? Dann schickt uns doch mal eine WhatsApp oder ruft an.

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1: Und da sollte die liebe Sarah in der Leitung sein. Guten Morgen.
2: Guten Morgen.
1: Ich grüße dich. Hier sind Ben und Anna.
3: Hallo.
1: Wir spielen eine Runde Stadtland Energy. Und das ist dein Buchstabe. Achtung, Zufallsgenerator kommt.
0: P.
1: P wie Paul.
3: Pflaume.
1: Ja. Das ist das erste Wort, das ihr mit P einwendet. Pflaume.
3: Ja.
1: Sehr gut. Sarah, P ist dein Buchstabe. Du hast 30 Sekunden, spielst mit Anna. Guten Morgen. Brauchst 5 richtige Antworten mit dem Buchstaben P zu den verschiedenen Kategorien, die Anna dir gleich gibt. Hast du mal keine Antwort, schreist du einfach schnell weiter, kriegst du eine neue Kategorie. Hauptsache 5 richtige Antworten sind am Ende da. Bist du bereit?
2: Ja, bin ich.
1: Sarah bereit, Anna bereit. Ja. Wir gehen los.
3: Ein Kostüm oder Verkleidung mit P.
2: Peter Pan.
3: Ein Job mit P.
2: Poker-Profi.
1: Ja, klar.
3: Kommt in einen Smoothie mit P.
2: Pflaume.
3: Name von einem Familienmitglied.
2: Paula.
1: Sehr gut.
3: Und das hast du in der Küche.
2: Pflaum.
1: Nee, haben wir schon.
2: Weiter.
3: Das isst du zum Frühstück.
2: Porridge.
3: Ja.
1: Liebe Sarah, sehr gut gemacht. Interessanter Buchstabe, super Antworten. Du hast gewonnen.
2: Ja, cool. Das freut mich sehr.
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2: Ja, vielen, vielen Dank.
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12: Im Studio Anna Löwer. Die Pflegereform soll trotz des aktuellen Streits in der schwarz-roten Koalition wie geplant am Mittwoch auf den Weg gebracht werden. Das hat ein Sprecher von Gesundheitsminister Lindemann gesagt. Die SPD droht ohne Nachbesserungen mit einer Blockade der Reform. Ex-Unionsfraktionschef Spahn ist nicht mehr Teil des Haushaltsausschusses im Bundestag. Das hat er seinen Kollegen über WhatsApp mitgeteilt. Spahn hatte im Ausschuss gefehlt, angeblich wegen seines kranken Kindes. Dann wurde er aber auf Sardinien am Flughafen fotografiert. Keine Entspannung bei der Flussschifffahrt in Deutschland. Die Pegel sind weiter viel zu niedrig. Am Rhein sind zuletzt wieder Rekordtiefstände erreicht worden. Daher bleibt etwa in NRW und Baden-Württemberg das Sonntagsfahrverbot für Lkw noch bis Ende Oktober ausgesetzt. Viele Berufe, die besonders unter Personalmangel leiden, haben einen hohen Anteil von Beschäftigten mit Einwanderungsgeschichte. Laut Statistischem Bundesamt machen sie in der Pflege ein Drittel aller Beschäftigten aus. Etwa unter den Köchen oder bei Bus- und Bahnfahrern ist es sogar jeder Zweite.
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0: Und jetzt wird es gleich adlig hier bei uns am Dienstagmorgen. Wir haben eine neue Königin. Und was sie mit Wein zu tun hat, das hört ihr in ein paar Minuten.
1: Jetzt gibt's erstmal Jennifer Lopez und David Guetta für euch mit Save Me Tonight. Habt einen schönen Dienstag. 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

0: ihr es mitbekommen, wir haben eine neue Königin. Taschen, Energy am Morgen ist an, hier mit mir, Anna. Guten Morgen und Ben.
1: Morgen.
0: Am Wochenende wurde die deutsche Weinmajestät gewählt. Oh. Und Leute sind komplett ausgerastet.
2: Unsere 78. deutsche Weinmajestät ist Paula Löber.
3: Paula ist neue deutsche Weinkönigin aus Saale und Spruch.
1: Das ist ja Wahnsinn. Paula ist 29 Jahre alt und ist jetzt Weinkönigin. Ihre Aufgabe, sie repräsentiert den deutschen Wein.
0: Also da muss ich ja erstmal in die Recherche gehen, weil wie wird man denn Weinkönigin?
1: Ja.
0: Muss man da auch ganz viel über die verschiedenen
1: Weinreben, heißt das doch?
0: Muss man darüber was wissen? Also wie gut muss man dafür was studiert haben?
1: Sind das so Seilschaften? Also ist sie schon im Weinthema drin, weil ihr Vater macht irgendwas mit Wein oder sowas? Aber Gratulation an Paula.
0: Ja.
1: Also alles
0: Ich glaube,
1: Gute.
0: Wir beide sind nicht so gut. Ich wäre eher in der Hopfengesellschaft drin, weil ich bin ja eine große Biertrinkerin. Ich finde ja Bier echt top. Wein ist nicht so meins.
1: Ich wäre gerne Dackelkönig. Der deutsche Dackelkönig. Oh. Ich habe einen Dackel, ich mag Dackel und dass man da irgendwie einen Wettbewerb draus macht.
0: Du Dackel, jeder wie er

0: Morgen, hier ist Energy am Morgen für euch mit Anna. Guten Morgen und
1: hallo.
0: Mir Ben und mit Nico Santos.
1: Ja, und da freuen wir uns so richtig drauf, weil er bringt ja ein neues Album raus. Das wird dann POV heißen.
0: Oh.
1: Ich habe jetzt extra nochmal nachgeschaut. Am 30. Oktober ist es soweit.
0: Ganz bald.
1: Und jetzt bringt er halt einzeln immer Singles raus, wo wir uns schon mal so einen kleinen Vorgeschmack drauf vorstellen können über das neue Album. Classic heißt das Ding.
0: Ja.
1: Jetzt zum Laut aufdrehen auf Energy.

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1: Mit Lallinger, das bin ich. Guten Morgen. Die Sonne zieht heute nochmal richtig an, bevor es zum Ende der Woche ein bisschen schmuddeliger wird. Heute bekommen wir aber 29 Grad maximal in der gesamten Energy-Region. Wir schauen noch kurz, wie es jetzt gerade aussieht. In Neulingen, da haben wir 14 Grad und in Mohrad, da haben wir ganze 13 Grad. Wir werfen noch einen kurzen Blick auf die Straße. Da ist tatsächlich gar nichts los. Würde mich aber auch anders ehrlicherweise wundern um die Uhrzeit. Falls ihr aber irgendwas gesehen habt oder irgendwas gehört, dann könnt ihr das natürlich jederzeit kostenlos melden unter der 07141 99 034 mal die 5. Und vielleicht kennt der ein oder andere von euch ja den Lieferdienst Flink. Da kann man ja an vielen Städten Lebensmittel und Getränke bestellen. Jakob, in Berlin hat das jetzt auch ein Hacker ausgenutzt.
2: Ja, die haben bei Flink einfach mal haufenweise Kundendaten geklaut. Da geht es um sowas wie Namen, Lieferadressen, E-Mails und Telefonnummern. Die Hacker wollten dann eigentlich Flink damit erpressen und Geld bekommen. Der Cyber-Experte Marc Dönges sagt im RBB aber, das hat nicht geklappt.
3: Hier ist es jetzt tatsächlich so, dass Flink gesagt

0: hat, wir zahlen diese Erpressersumme nicht. Und die Antwort der Angreifenden war jetzt aber, gut, dann richten wir uns direkt an die Kundschaft, sozusagen ein kriminelles Crowdfunding. Und das ist tatsächlich beeindruckend und auch recht neu.
1: Ja, wer in der nächsten Zeit per E-Mail, WhatsApp oder SMS erpresst wird, sollte auf keinen Fall darauf reagieren. Am besten das Ganze direkt der Polizei melden. Dann entscheidet nachher ein Gericht zur aktuellen Lidl Plus App, denn nur damit bekommt man ja beim Discounter bei einigen Produkten den niedrigsten Preis. Alle anderen zahlen teilweise mehr und bekommen eben keinen Rabatt. Die Verbraucherzentrale sagt, das geht nicht, weil damit Leute ohne Handy oder auch ältere Leute benachteiligt werden. Und dann wird sich ja München jetzt für die Olympischen Spiele bewerben und deswegen musste noch eine Wette eingelöst werden. Ministerpräsident Söder und der Oberbürgermeister von München Krause sind zusammen Achterbahn gefahren auf der Wiesn. Beide haben die Fahrt durch 5 Loopings gut überstanden. Söder hat aber schon gemeint, sollte man wirklich die Spiele holen, müsste man wohl noch mehr Runden fahren oder sich direkt ein Olympia-Tattoo stechen lassen.
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0: Ja, und zum Start rein in die neue Woche gucken wir uns auch mal wieder die Sterne an. Ich verwandle mich hier gleich in Astro-Anna und ich sag mal so, es kann sein, dass der Ex oder die Ex jetzt wieder angekrochen kommt. Oh. Ob wir uns drauf einlassen sollen, hört ihr in ein paar Minuten.
1: Jetzt hört erstmal Teddy Swims mit Mr. Know-It-All. Habt einen schönen Dienstag.

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1: Morgen, hier ist Energy am Morgen für euch mit Anna. Guten Morgen.
2: Hallo.
1: Und mir Ben. Und meine Güte, was wird das für eine Woche? Ein neuer Monat steht schon wieder vor der Tür. Was soll nur mit uns werden? Anna hat die Antwort.
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1: Liebe Kollegin Anna, guten Morgen. Schaut für uns in die Sterne und schaut mal ein bisschen in die Zukunft.
2: Ganz genau. Am 3. Oktober wird die Venus rückläufig, und zwar im Skorpion. Und die ersten Themen können wir jetzt schon spüren. Venus steht ja für Liebe, Beziehung, Selbstwert und auch Geld. Und wenn sie rückläufig wird, dann dürfen wir uns genau diese Bereiche noch mal ein bisschen einen Schnuff doller anschauen.
1: Ah.
2: Gerade im Skorpion geht das richtig in die Tiefe. Vertrauen, Eifersucht, alte Verletzungen, Intimität, Beziehungen, bei denen wir schon länger spüren, ja, irgendwas stimmt hier nicht. Und ja, auch Menschen aus der Vergangenheit können plötzlich wieder Thema werden. Der Ex meldet sich, alte Gefühle kommen hoch, oder wir denken plötzlich wieder an jemanden, den wir eigentlich längst abgehakt haben. Aber ganz wichtig, nur weil jemand zurückkommt, heißt das nicht automatisch, dass diese Person wieder in unser Leben gehört. Also bis Mitte November geht es deshalb vor allem darum, unsere Beziehungen und unseren Selbstwert zu hinterfragen. Was tut uns wirklich gut und wo geben wir viel zu viel? Mein Astro-Anna-Tipp ist, nicht jede emotionale Eingebung sofort in die Tat umsetzen. Erstmal beobachten, was sich zeigt, besonders eben bei Liebe und in großen Entscheidungen und Geld. Denn die rückläufige Venus möchte uns nicht unbedingt neue Liebe bringen. Sie möchte erstmal wissen, ob wir bei der alten überhaupt unsere Lektionen gelernt haben.
1: Ich habe keine Lust, dass sich meine Ex bei mir meldet. Ich habe Sabrina Carpenter meldet sich eh schon die ganze Woche bei mir. Euer persönliches Horoskop für diese Woche findet ihr auf

0: Eine Achterbahn der Gefühle war das gestern und einen wunderschönen guten Morgen wünsche ich euch hier in der Energy-Region Stuttgart. Mein Name ist Leininger. Gestern war ich den ganzen Tag in der Stuttgarter Innenstadt unterwegs, hab mich vor euch versteckt, aber das natürlich mit Grund. Ich hatte einen Tisch für euch für das Festzelt zum Vasenwirt. Inklusive Bändchen, inklusive Getränke, inklusive Essen, habt ihr alles bekommen auf unseren Nacken. Und Marcel aus Schorndorf hat am Ende des Tages dann das ganze Ding abgeräumt. Er kam zu mir auf den Schlossplatz gerannt und hat gesagt, du, Leininger, Herr mit den Bändchen. Das war sehr, sehr aufregend und deshalb haben wir uns gedacht, machen wir das ganz Spaß einfach nochmal. Heute wieder, ich werde ab 12 Uhr auf dem Cannstatter Vasen sein. Wer mich dort entdeckt, bekommt von mir einen Tisch, inklusive Bändchen, inklusive Getränke, inklusive Essen für den 30.09. im Festzelt zum Vasenwirt. Also vielleicht sehen wir uns ja.
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2: Hallo, ich bin Kerstin Mühlmann von den evangelischen Kirchen. Mann, hab ich geschwitzt. In mein geparktes Auto hatte sich neulich ein kleiner Vogel verirrt. Die Tür stand offen und plötzlich hat es wild geflattert hinter der Windschutzscheibe. Immer wieder ist der arme Vogel dagegen geflogen. Beim Versuch, ihm rauszuhelfen, hat er sich mit seinem Kopf vor Angst immer tiefer in die Ecke reingedrückt, rein in die Sackgasse. Lass dir doch helfen, da geht's nicht weiter für dich, habe ich bestimmt 100-mal laut gedacht. Völlig erschöpft lag er irgendwann da. Ich dachte schon, er ist tot. Irgendwann habe ich alle Fenster aufgemacht und ihn nochmal vorsichtig angestupst. Und endlich hat er sich aufgerappelt und ist rausgeflogen. Mensch, lass dir doch helfen, denkt Gott sicher auch oft. Über mich und jeden Menschen auf dieser Erde. Fehler und Irrwege sind für ihn kein Problem. Gott wünscht sich nur, dass wir damit zu ihm kommen. Dass wir ehrlich bereit sind, Hilfe anzunehmen, uns für unsere Fehltritte zu entschuldigen und Dinge zu verändern. Flieg los, sag ich mir.
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0: Hier bei Energy am Morgen mit Anna. Guten Morgen.
1: Hallo.
0: Mir, Ben und dem lieben Jakob.
2: Hallo.
0: Du hast eine Behauptung, wir müssen raten, lügst du uns an oder nicht?
2: Leselicht am Bett ist in jedem Hotel in Deutschland Pflicht. Fakt oder Fake?
1: Ach, ja, da gibt's immer so kleine Lichtschalter.
0: Es gibt so Nachttischlampen.
1: Aber ob das jetzt ein extra Leselicht ist, ich glaube nicht, sondern halt einfach, wenn du mal nachts schnell Pipi machen musst oder was suchst oder so.
0: Also ich finde es ja gut, weil immer, wenn ich schlafen gehe, lese ich erstmal ein bisschen in der Bibel den ein oder anderen Psalm noch, damit ich besser schlafen kann und Gott bei mir ist. Und da helfen mir diese Lampen immer und die sind immer da. Insofern, ich sage einfach mal, das ist Fakt, ganz wild.
1: Dafür musst du ganz schön viel Buße tun. Ich sage, das ist Fake.
2: Ja, also, Leselicht am Bett ist in jedem Hotel in Deutschland Pflicht, ist ein
1: Fake.
2: Oh, nee, das musst du erst bei einem 2-Sterne-Hotel machen.
0: Ah, okay.
2: Drunter nicht Pflicht. Und Nachttisch ist sogar erst ab 3 Sternen Pflicht.
0: Ja, aber jetzt nicht persönlich nehmen, aber ein 1-Sterne-Hotel ist ein Stall. Also, was ist ein 1-Sterne-Hotel? Das ist ja gar nichts. Da hast du ein Bett.
2: Genau, und einen Stuhl.
0: Ja.
2: Und einen Tisch.
0: Fertig.
1: Ist es da nicht ein Hostel?
0: Ja, Gott, nicht ein leerer Raum einfach.
1: Wir machen weiter mit Krista Sarandi, Good Old Days, ja.

0: war alles besser.
1: Stimmt.
0: Hallo, Energy am Morgen ist an, hier mit mir, Anna, guten Morgen, und Ben.
2: Steile These, Anna, guten Morgen.
0: Ja, nicht alles, muss man sagen. Gut. Nicht alles war früher besser, aber es gibt manche Dinge, wo ich mir denke, warum, liebe Hersteller, ne, warum habt ihr es nochmal neu gemacht?
2: Ja.
0: Zum Beispiel Fisherman Friends.
2: Ja, diese
0: Kennen
2: Drops.
0: Kennen wir alle diese Drops, wo man einfach einen frischen Atem von bekommt.
2: Ja.
0: Das haben die jetzt neu gemacht. Es schmeckt irgendwie nicht mehr so gut, diese Pfefferminzartige auf jeden Fall. Und sie sehen auch anders aus. Sie sehen irgendwie pillenartig jetzt aus, was ich auch überhaupt nicht schön finde.
2: Ja.
0: Und da frage ich mich, warum. Dieses Unternehmen, also es existiert doch schon seit Jahren. Mhm. Warum hat man es nochmal neu gemacht? Und da gibt es doch so viele Beispiele für.
2: Ich habe eins, was jetzt für dich nicht unbedingt neu ist, aber ich bin 185 Jahre alt. Mhm. Für mich war es mal neu und ich habe mir sofort gedacht, kompletter Quatsch, Drehtüren. Stell dir vor, du gehst in so eine Shopping-Mall. Man könnte eine normale Tür haben, die auch einfach aufgeht oder so. Nein, man hat so diese Kuhherden-Slicer, wo du dann, und dann läuft einer zu spät rein, alles bleibt stehen, du bist auf einmal hocken mit fünf anderen Menschen. Drehtüren bringen gar nichts. Das wurde mal irgendwie gesagt, ja, das ist gut für die Klima irgendwie so. Das ist einfach Quatsch.
0: Ben,
2: man
0: ich
2: fühlt sich
0: da
2: wie eine Kuh.
0: Ich merke da wie eine richtige Emotion.
2: Bin so
0: ich
2: froh,
0: war hier
2: dass
0: bei meinen Fisherman Friends.
2: Ja, du kannst deine Drops dropsen.
0: Ich war jetzt bei so Lebensmitteln, die halt irgendwie komisch sind jetzt auf einmal in der neuen Variante.
2: Drehtüren.
0: Okay, dann
2: wenn ihr auch irgendwas habt, wo ihr sagt, Leute, warum ist das
0: besser?
2: Ja, dann sagt doch mal Bescheid, schickt uns ein WhatsApp oder ruft an.
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13: Im Studio Hanna Messerschmidt. Gesundheitsminister Linnemann will die Pflegereform wie geplant morgen auf den Weg bringen, auch wenn SPD und Union sich bisher nicht einig sind. Die SPD besteht weiter auf Nachbesserungen. Sie sieht strukturelle Probleme durch die Reform nicht gelöst. Mehrere Bundesländer verlängern das Sonntagsfahrverbot für Lkw. NRW und Baden-Württemberg behalten die Maßnahme wegen der niedrigen Flusspegel bis Ende Oktober bei. Das Verbot war letzten Monat gelockert worden, um Transporte vom Wasser auf die Straße zu verlagern. Aus Angst vor digitaler Gewalt wie Deepfakes verändern viele Frauen ihr Verhalten im Internet. 2/3 sagen in einer Studie des Deutschen Frauenrats, dass sie weniger Bilder von sich teilen oder insgesamt auf einige Online-Aktivitäten verzichten. Bei jungen Frauen ist die Quote sogar noch höher. Das Raumfahrtunternehmen SpaceX von Elon Musk hat den nächsten Meilenstein erreicht. Die Starship-Rakete hat erstmals die Erdumlaufbahn erreicht und unseren Planeten umrundet. In nur 3 Stunden auch deutlich schneller als geplant. Dabei wurden auch gleich neue Starlink-Satelliten verteilt.
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0: Und wir haben ein richtig dickes Ding für euch. Fast eine Tonne und viele Herbst-Vibes hört ihr noch vor 7 in der Show.
1: Und eine Eigenschaft macht Teamwork wirklich perfekt, worum es geht. Und wie ihr dadurch einen Urlaub bekommt, das besprechen wir alles in Ruhe nach Glockenbach. Jetzt erstmal rein mit Cat's Eye und Animal. Ja.

0: Eine Eigenschaft macht jedes Team erfolgreich. Guten Morgen, hier ist Energy am Morgen für euch. Mit Anna, guten Morgen, und mir Ben. Am 23. Oktober sind die Energy Music Awards in Cannes. Da seid ihr live dabei in Südfrankreich. Jetzt in der Energy App für euren Favoriten voten. Das führt uns eben zu den Teams. Eine Kategorie ist zum Beispiel Duo International.
1: Ja, nominiert sind zum Beispiel Shakira und Burner Boy mit dem WM-Song Die Die, ja. Kennen wir alle. Oder auch David Guetta und J-Lo, Save Me Tonight, und Tame Impala mit Jenny. Hören wir auch gleich hier bei uns im Programm. Jetzt ist die Frage, was macht eigentlich auch so ein Privatleben, so ein erfolgreiches Duo denn richtig aus? Mhm. Aus psychologischer Sicht ist es eine Eigenschaft, ja, bedingungsloses Vertrauen, ja, und das sorgt für Sicherheit.
0: Ja, und das ist dann auch die wackelige Stelle bei uns. Bei Anna, guten Morgen, und Ben, vertrauen wir uns gegenseitig. Anna, guten Morgen. Wenn ich mich jetzt rückwärts fallen lasse, würdest du mich auffangen?
1: Naja, ob ich das halten kann, ist die andere Frage. Ja. Aber ich würde schon sagen, ja, wir piesacken uns sehr viel und wir ärgern so viel, und manchmal habe ich auch Momente, wo ich über diesen Tisch springe und möchte dich erwürgen.
0: Aus Liebe.
1: Aus Liebe.
0: Verstehe.
1: Aber ich weiß zum Beispiel, wenn es drauf ankommt, würde der schon für mich durchs Feuer gehen.
0: Und das ist ganz wichtig, dass du das glaubst. So, wir machen weiter mit Tame Impala und Jenny und Dracula hier für euch.
1: Du Arsch.

0: Und wir haben den absoluten Energy-Hit für euch von Energy-Star Christina Aguilera, wohl einer der geilsten Stimmen der letzten Jahrhunderte mit Fighter.
1: Und meine Güte, hat der Song viel Wut in sich. Yes. Also ich habe mir gerade noch mal so ein bisschen die Lyrics angeschaut. Sie singt halt wirklich nach all den Kämpfen und Lügen. Du wolltest mir schaden, aber so funktioniert's nicht mehr. Ich bin eine Kämpferin, ich habe die Schnauze voll. Mhm. Wie konnte ich dir als Mann nur glauben? Du hast mich komplett verarscht.
0: Fighter.
1: Und ganz ehrlich, ich finde, das ist ein richtig guter Song. Auch einfach mal wütend zu sein, für richtig Motivation rein in den Tag. Heute lasst ihr euch nicht veräppeln. Weder von einem Mann noch von einer Frau. Heute wird euer Tag.
0: Christina Aguilera mit Fighter für euch hier auf Energy.

0: Jetzt gibt es 945 Kilo gute Nachrichten.
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2: Hallo, schön, dass ihr am Start seid. Energy am Morgen ist an mit Anna. Guten Morgen und Ben.
0: Morgen.
2: Noch knapp ein Monat, dann ist ja schon wieder Halloween. Und jetzt wurde der dickste Kürbis in Deutschland gewogen. Stolze 945 Kilos bringt er auf die Waage.
0: Wow.
2: Das ist mächtig, das ist krass. Es handelt sich um einen Atlantic Giant, ein Hokkaido-Kürbis.
0: Okay.
2: Die Pflege ist sehr aufwendig, 3 bis 4 Stunden täglich. Er ist aber damit nicht der dickste Kürbis, den man mal gewogen hatte, sondern letztes Jahr waren es 1052 Kilo.
0: Kann man auf jeden Fall so ein paar schöne Kürbissuppen von machen, ja, oder so ein Pumpkin Spice oder sowas.
2: Oh, stimmt, Pumpkin Spice Latte kommt ja jetzt wieder, geil.
0: Jetzt machen wir weiter mit Kamrad und Hug Yourself.

0: Morgen, hier ist Energy am Morgen für euch. Und jetzt müssen wir mal schauen, ob dieser Mann noch stehen kann. Wasentag 100 gefühlt. Lallinger, ist alles klar?
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2: Einen wunderschönen guten Morgen. Ja, mir geht's eigentlich ganz gut, danke der Nachfrage. Und natürlich stehe ich noch. Wir haben heute Tag 5 vom Cannstatter Volksfest 2026 und gestern war ein großartiger Tag. Ihr fragt euch sicher die Frage, kam gestern jemand, hat gestern jemand den Tisch, die Bändchen abgeräumt? Ich habe mich im Schlossplatz versteckt, habe gesagt, wer mich findet, bekommt dieses Special-Paket für den 1.10. im Festzelt zum Vasenwirt. Und ja, tatsächlich, es kam jemand vorbei. Marcel aus Schorndorf hat mich auf dem Schlossplatz entdeckt, hat gesagt, Lallinger, bleib sofort stehen. Und hat von mir dieses Paket bekommen und wird jetzt am 1.10. richtig einen drauf machen mit seinem Kumpel Daniel. Und es hat mir so gut gefallen, dass ich gesagt habe, komm, das machen wir direkt nochmal. Hab im Vasenwirt angerufen und nochmal einen Tisch bekommen für Kurzentschlossene. Heute werde ich mich auf dem Cannstatter Vasen, also quasi direkt vor Ort, wieder verstecken. So auf 13 Uhr in der Nähe vom City Star Riesenrad. Kommt also auf 13 Uhr zum City Star Riesenrad auf dem Cannstatter Vasen. Und wenn ihr mich ansprecht und sagt, ey Lallinger, da bist du doch, dann bekommt ihr von mir 10 Bändchen, 10 Getränkemarken und 10 Mal Essen für den 30.09. im Festzelt zum Vasenwirt. Das ist morgen. Das wird großartig. Ich freue mich ganz, ganz arg, euch dann wieder zu sehen. Ich hoffe zumindest, dass ihr vorbeikommt, aber das bezweifle ich natürlich gar nicht. Also, heute 13 Uhr City Star Riesenrad bekommt ihr von mir 10 Bändchen für das Festzelt zum Vasenwirt für den 30.09. Aber nur, wenn ihr vorbeikommt.

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3: 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Was magst du besonders in Freiburg?
4: Freiburg ist für mich bunt und naturnah.
5: Mir gefällt, dass in Freiburg Stadt, Kultur und aber auch Natur zusammen sind.
6: Also ich mag an Freiburg sehr, dass es eine offene und sehr bunte Stadt ist, dass hier Menschen leben aus verschiedenen Nationalitäten und auch viele BesucherInnen herkommen aus der Schweiz, aus Frankreich oder noch weiter her aus dem Ausland.
7: Also man kann sehr viel unternehmen. Wir waren vorhin in einem Café und ja, die Menschen sind sehr nett hier. Man hat viele Möglichkeiten.
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8: Mit Lallinger, das bin ich. Guten Morgen. 29 Grad maximal bekommen wir heute in der gesamten Energy-Region. Dazu ein paar Wolken am Morgen, die sind aber komplett harmlos. Wir schauen kurz noch ins Detail nach Zaberfeld. Da haben wir 14 Grad und in Schwaigern, da haben wir ebenfalls 14 Grad. Dann werfen wir einen kurzen Blick auf die Straße. Vorsicht auf der 81 Stuttgart Richtung Singen im Schönbuchtunnel. Da liegen nämlich Gegenstände. Muss man besonders vorsichtig sein, vor allem in einem Tunnel. Dann haben wir noch auf der B313 aus Richtung B10 kommend kurz vor Köngen dort. Da liegt ein Kanister auf der rechten Spur, also auch hier bitte unbedingt vorsichtig sein. Und dann schaue ich rüber zu meinem lieben Kollegen Jakob. In Berlin ist ja erst vor ein paar Wochen die Verwaltung gehackt worden. Jakob, jetzt hat es ein bekanntes Unternehmen getroffen.
9: Und zwar Flink in Berlin. Da sind Hacker an viele Daten rangekommen und versuchen jetzt die einzelnen Kunden zu erpressen. Da sollte man nicht drauf reagieren. Und bei anderen verdächtigen E-Mails sollte man ja auch vorsichtig sein. Der Datenschutzexperte Thomas Fuchs hat zuletzt im NDR gemeint, Hacker haben es aktuell auch echt immer leichter.
10: Die Angreifer werden immer raffinierter, die Technik wird immer besser und unsere Art der Zusammenarbeit führt dazu, dass wir auch leichter auf Mails von anderen klicken und Dokumente teilen und ähnliches. Insofern unsere Arbeitsform begünstigt auch das Problem der Phishing-Mails.
9: Dort dazu kommt eben auch noch KI, die kann inzwischen auch über Social Media versuchen, an unsere Daten ranzukommen. Da gibt es gerade wieder Stress in der CDU. Jens Spahn gibt seinen Posten als Chef beim Haushaltsausschuss ab. Er ist zuletzt nicht da gewesen, weil sein Kind krank gewesen sein soll. Die Bild hatte dann aber Urlaubsfotos von ihm auf Sardinien veröffentlicht. Auch Philipp Amthor hat zuletzt Kritik abbekommen. In einer ZDF-Doku hat er seinen Strandkorb im Kanzleramt gezeigt. Den schickt er jetzt wieder in seine Heimat zurück. Und dann will die Fastfood-Kette McDonald's jetzt nochmal richtig bei sich investieren. Das heißt, die Standorte werden weltweit aufgehübscht und man ändert auch was am Angebot. Die Bild schreibt, man will mehr Gerichte mit Protein anbieten, was mit Eiern oder Bowls. Und dazu soll es bei den Menüs mehr unterschiedlich große Portionen geben. Das hat wohl damit zu tun, dass gerade Leute mit diesen Abnehmspritzen gar nicht mehr so viel essen können.
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0: Wir haben ein neues Traumpaar für euch. Er mag spinnen, sie trinkt Espresso und wir sind komplett aus dem Häuschen. Was da los ist, 7.40 Uhr bei uns.
1: Wir haben die gruseligste Busdurchsage des Landes für euch. Worum es geht und was ein Mann ohne Nase damit zu tun hat, das besprechen wir auch alles nach Bibi Rexha. Jetzt erstmal die Girls von Flow. Leak it.

0: Wow, das ist die gruseligste Durchsage des Landes. Hallo, Energy am Morgen ist an, hier mit Anna Guten Morgen und Ben.
1: Guten Morgen.
0: Und so kann sich Busfahren anhören.
2: Harry, unser nächster Halt. Wittenberge, Lenzner Chaussee.
1: Nee, nicht sein Ernst.
0: Gruselig. Das ist gerade eine echte Aktion in Wittenberge in Brandenburg. Menschen aus der Region sprechen Busdurchsagen.
1: Und wie der Zufall es so will, wohnt dort Udo Schenk. Und Udo Schenk ist die deutsche Stimme eben von Lord Voldemort, der Bösewicht aus den Harry Potter Büchern. Und da hat er so ein paar Ansagen mal eingesprochen. Auch das hier.
2: Du weißt, wie

0: Sag mal, das
1: ich finde das mega genial. Ja. Aber ich wüsste auch, ich würde eine harte Psychose kriegen, wenn ich vom Feiern nach Hause komme.
2: Ja, und dann hörst
1: Stell
2: du.
1: Dir vor, ja. hast du irgendwie was unterwegs, hast einen netten Abend, fährst mit dem Bus nach Hause,
2: stimmt
1: dann kommt
2: nicht.
1: Diese Stimme.
2: Das stimmt nicht, Anna, guten Morgen. Du bist ja selber Slytherin und sogar stolz drauf. Wenn du Voldemort hören würdest, deinen dunklen Lord, dann würdest du dich ja quasi zu Hause fühlen.
1: Ja, ich bin Harry Potter-Fan und ich bin auch Lord Voldemort-Fan, was soll ich sagen?
2: Was sagt ihr zu diesen Durchsagen? Sind die genial oder ein bisschen zu gruselig? Ruft an oder schickt eine WhatsApp.
1: Wir machen jetzt weiter. Nichts Gruseliges, sondern richtig schön. Tampa City, Self-Aware of Energy.

Sorry, habt ihr vielleicht kurz eine Sekunde für mich? Einen wunderschönen guten Morgen. Ihr hört Energy Region Stuttgart. Mein Name ist Leining und ich möchte euch nämlich eine wirklich schöne Sache vorstellen oder ein Projekt, bei dem ich mir eigentlich wünschen würde, dass es davon noch so viel mehr gibt in dieser Welt. In Böblingen starten ab morgen die Zukunftstage in den Merkaden. Bis zum 2.9., also Freitag, könnt ihr hier mit euren Kids, mit euren Kindern vorbei zum Malen, Basteln oder einfach zum Erleben. Ja, es gibt nämlich ganz viel Kreativ- und Erlebnisaktion für die komplette Familie. Hier kann man gemeinsam den nachhaltigen Einstieg eben zusammen schaffen. Und ich habe vor wenigen Sekunden, wirklich, ich veräpple euch nicht, meinen Bruder angerufen. Ich werde nämlich morgen meine Nichte Ophelia schnappen und mit ihr zu den Merkaden nach Böblingen fahren. Die geht da nämlich komplett auf. Ihr könnt euch das nicht vorstellen, ne? Mit anderen Kindern malen, basteln oder halt auch, wenn wir ganz ehrlich sind, einfach Quatsch machen. Das ist genau ihr Ding. Und wenn ihr da auch so einen kleinen Menschen kennt, dem das ganz gut gefallen könnte, also malen, basteln und hier und da ein bisschen Quatsch machen, dann ab mit euch nach Böblingen. Und falls ihr noch mehr Infos braucht, kein Problem. Rund um die Zukunftstage erfahrt ihr alles auf den Merkaden-Böblingen.de oder natürlich auf energy.de.

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1: Guten Morgen, spielen wir heute mit dem lieben Manuel. Hi.
2: Hallöchen.
1: Hallo, hier sind Anna und Ben für dich.
3: Morgen.
1: Und das ist dein Buchstabe. Oha. Oh, könnte interessant werden. Du hast 30 Sekunden Zeit, brauchst insgesamt 5 richtige. Sollte dir mal zu einer Kategorie nichts einfallen, dann sag einfach schnell weiter und Ben überlegt sich eine neue.
2: Okay.
1: Gut, dann seid ihr bereit?
3: Mhm.
1: Dann geht's los.
3: Ein Kompliment mit O.
2: O, wie schön.
3: Ein Haustiername mit O.
2: Obstler.
3: Ja. Eine Mordwaffe, oh Gott, mit O.
2: Weiter.
3: Etwas am Himmel mit O.
2: Oh, schöne Sterne.
3: Ja, oh, schöne Sterne nehmen wir. Eine Sportart.
2: Wie bitte?
3: Eine Sportart mit O.
2: Weiter.
3: Eine Farbe mit O.
2: Orange.
3: Ein fiktiver Charakter aus dem Film oder sowas.
2: Weiter.
3: Und ein Ort für einen Heiratsantrag mit O.
2: Osterglockenblumenwiese.
3: Boah, Manuel, also das ist ja wirklich alles richtig, sehr, sehr kreativ. Osterglockenwiese ist richtig, deswegen Gratulation, du hast gewonnen.
2: Boah, super, da wird meine Frau sich freuen.
1: Ja, ihr beide geht nämlich zu Tokyo Hotel, präsentiert von Energy. Die sind auf ihrer Arena-Tour unterwegs und ihr seht sie live am 1. November. Ganz viel Spaß.
2: Danke, werden wir auf jeden Fall haben.
3: Das hat der Manu super gemacht, wenn ihr jetzt sagt, ich will auch Tickets für Tokyo Hotel. Kein Problem, ihr geht auf energy.de, meldet euch an für Stadtland Energy.
1: Ja, genau.
3: Und dann könnt ihr die Tickets gewinnen.
1: Es ist
3: 1. November, müsst ihr Zeit haben.
1: Ja.

0: Meine Damen und Herren, ich wurde auf offener Straße hardcore beleidigt. Oh. Hallo Energy, am Morgen ist an mit Anna, guten Morgen und Ben.
1: Was ist passiert,
0: ich
1: Anna?
0: Bin ja Autofahrerin. Ja. Ich liebe mein kleines Auto.
1: Fiat 500.
0: Fahre gerne mit dem Auto von A nach B. Mhm. Aber es gibt ja öfter mal so Streitigkeiten im Verkehr auf den Straßen.
1: Öfter mal?
0: Ja, irgendwie schon. Okay. Und in letzter Zeit ist mir das wieder aufgefallen, wie hardcore assi manche Leute einfach sind und dann auch immer gleich beleidigend werden. Aber normalerweise bin ich so, okay, zeig's mir einen Stinkefinger, alles klar. Ich weiß, ich hatte recht, weil es war meine Vorfahrt. Ich kann mir nicht zu Schulden kommen lassen. Hier ist 50, also fahren wir maximal 55.
1: Ja.
0: Also, es ist alles im grünen Bereich. Aber letztens habe ich eine Beleidigung gehört und die möchte ich dir erzählen, weil ich liebe dieses Wort ein bisschen. Und ich glaube, ich werde es auch in meinen Wortschatz mit aufnehmen.
1: Ja.
0: Da macht jemand das Fenster runter und ich kurbel mein Fenster auch runter, sage, ja, was ist los? Und ich werde angeschrien mit, du alte Kackbratze.
1: Oh, schön. Das ist ja fast ein Kompliment mittlerweile.
0: Ich
1: sehr
0: weiß
1: gut.
0: Nicht mehr, was ist eine Kackbratze?
1: Also erstmal müssen wir, das ist erstmal ein ganz niedlicher Begriff. Und zweitens, wir müssen über deine Fahrtauglichkeit reden. Weißt du, wie ich durch die Welt fahre? Ich gebe anderen Autofahrern Mundküsse und sag so, schön, danke, dass ich gebe. Danke, dass du mich vorgelassen hast. Vorsicht, pass da ein bisschen auf. Wir lieben
0: ich
1: uns
0: bin
1: alle.
0: Nur am Streiten.
1: Also, was ist da los?
0: Bin nur am Streiten, wegbashen. Ich reg mich auch gerne auf.
1: Ich merke schon.
0: Aber immer so für mich. Also, ich würde nie jemanden Kackbratze nennen. Aber nee. Was ist denn jetzt eine Kackbratze, was bin ich denn jetzt?
1: Ich weiß nicht. Na, du bist eine Kackbratze, Anna. Gut, morgen mal sehen. Ich weiß es auch nicht.
0: Eine hässliche, dumme Kackbratze.
1: Jetzt reicht's.
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21: Mit mir, Lallinger, guten Morgen. Ein paar Schleierwolken am Morgen sagen gar nichts über den Rest des heutigen Tages aus in der Energy-Region. Wir bekommen super viel Sonne und 29 Grad maximal. Wir schauen kurz noch ins Detail nach Weilerstadt. Da haben wir 13 Grad. Und in Untergriesheim, da haben wir ebenfalls 13 Grad. Dann außerdem noch vorsichtig sein auf der A8 Karlsruhe Richtung Stuttgart. Zwischen Pforzheim Ost und Pforzheim Süd, da steht ein defektes Fahrzeug auf der linken Spur. Und wir schauen weiter auf den Straßen. Vorsicht, nämlich im Kreis Karlsruhe auf der Landstraße zwischen dem Abzweig nach Spielberg und im Stück Mädle liegt ein totes Reh auf der Fahrbahn. Hier bitte also auch unbedingt vorsichtig sein, dass es hier nicht zu irgendeinem Unfall kommt. Jetzt schaue ich mal rüber zu meinem lieben Kollegen Jakob. In Berlin ist jetzt vor ein paar Wochen erst die Verwaltung gehackt worden. Jakob, jetzt hat es ein bekanntes Unternehmen getroffen.
22: Ja, die haben bei Flink einfach mal haufenweise Kundendaten geklaut. Da geht es um sowas wie Namen, Lieferadressen, E-Mails und Telefonnummern. Die Hacker wollten dann eigentlich Flink damit erpressen und Geld bekommen. Der Cyber-Experte Marc Dönges sagt im RBB aber, das hat nicht geklappt.
23: Hier ist es
16: ist jetzt tatsächlich so, dass Flink gesagt hat, wir zahlen diese Erpressersumme nicht. Und die Antwort der Angreifenden war jetzt aber, gut, dann richten wir uns direkt an die Kundschaft, sozusagen ein kriminelles Crowdfunding. Und das ist tatsächlich beeindruckend und auch recht neu.
22: Ja, wer in der nächsten Zeit per E-Mail, WhatsApp oder SMS erpresst wird, sollte auf keinen Fall darauf reagieren. Am besten das Ganze direkt der Polizei melden. Dann entscheidet nachher ein Gericht zur aktuellen Lidl Plus App, denn nur damit bekommt man ja beim Discounter bei einigen Produkten den niedrigsten Preis. Alle anderen zahlen teilweise mehr und bekommen eben keinen Rabatt. Die Verbraucherzentrale sagt, das geht nicht, weil damit Leute ohne Handy oder auch ältere Leute benachteiligt werden. Und dann wird sich ja München jetzt für die Olympischen Spiele bewerben und deswegen musste noch eine Wette eingelöst werden. Ministerpräsident Söder und der Oberbürgermeister von München Krause sind zusammen Achterbahn gefahren auf der Wiesn. Beide haben die Fahrt durch 5 Loopings gut überstanden. Söder hat aber schon gemeint, sollte man wirklich die Spiele holen, müsste man wohl noch mehr Runden fahren oder sich direkt ein Olympia-Tattoo stechen lassen.
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0: Gleich drei Preise hat Taylor Swift bei den VMAs gewonnen und es gab eine richtig süße Widmung.
1: I think we were all very lucky to share this planet with Dolly Parton for a time. And thank you for this amazing moment. I love you all.
2: Oh, richtig toll. Ein Preis für die verstorbene Dolly Parton quasi. Und hier singt sie jetzt über eine andere Frau. Elizabeth.

0: Kleiner Mann sucht kleine Frau zum Tanzen und wir lieben alles daran. Guten Morgen, hier ist Energy am Morgen mit Anna. Guten Morgen und mir, Ben.
1: Hallo.
0: Kurzes Update mal aus der Welt der Stars. Spider-Man-Schauspieler Tom Holland, lieben wir alle, hat ein neues Projekt. Er wird in einem Film Fred Astaire spielen. Fred Astaire ist eine Hollywood-Legende und hat in den 30er Jahren so haufenweise Tanzfilme gedreht.
1: Also das klingt richtig gut. Tom Holland, ich glaube, der hat ja auch so eine Musical-Ausbildung irgendwie gemacht. Klar. Jetzt braucht er natürlich aber dafür auch noch eine Filmpartnerin. Das Problem ist, er ist ja nicht der Größte. Ich liebe ja Short Kings. Er ist 1,73 groß und seine Partnerin soll kleiner sein. Und jetzt haben sie überlegt, okay, wen nehmen wir? Jetzt soll die Rolle an Energy Star Sabrina Carpenter gehen. Sie ist ja gerade mal 1,53 groß und das passt natürlich perfekt.
0: Das wäre sehr gut. Die wären grundsätzlich ein gutes Pärchen.
1: Gottes Willen. Also Tom Holland und Sabrina Carpenter in einem Film, also meine beiden Crushes auf Erden überhaupt. Ich sag mal so, ich hätte mich aber auch angeboten. Bin ja auch nur 1,57.
0: Du musst dir vorstellen, dass sie ja nicht nur in demselben Film sind, sondern die machen ja da auch eine Presstour zusammen. Und dann kommen die vielleicht auch nach Deutschland. Und dann ist die Frage, wer soll die beiden interviewen?
1: Oh.
0: Und dann werde ich Zeit haben.
1: Nein,
0: wir haben noch mehr Star-News für euch. Mutter, Vater und Kind mit dem gleichen Vor- und Nachnamen.
1: Oh
0: was
1: Gott.
0: Da los ist, 10 nach 8 bei uns bei Energy am Morgen.
1: Wir hören jetzt erstmal ein schönes Duo, Ed Sheeran und Martin Garrix mit Repeated auf Energy. Immer die besten neuen Hits.

0: Und wir haben natürlich immer die besten neuen Hits für euch am Start. Jetzt Energy Star Peggy Gou zusammen mit Ira Star Woman.
1: Und wir lieben diese Nummer, wir lieben sie aber auch als Person. Ne? Also die kann ja nicht nur Mucke machen, sondern die hat auch noch ein Modelabel. Ja. Also die interessiert sich richtig für Mode, sieht auch immer mega stylisch aus, hat auch richtig geile Tätowierungen.
0: So eine coole Socke, gleichzeitig wirklich auch super sympathisch. Mhm. Also wenn Peggy Gou mal vorbeikommen möchte, herzlich gerne. Wir machen eine Peggy Gou Woche mit ihr. Ja. Ich glaube, die ist eine ganz tolle
1: Maus.
0: Das
1: hätten wir jetzt halt auf Englisch sagen müssen, das versteht sie nicht.
0: Peggy, come over, it's no problem, we like you a lot.
1: Who man jetzt auf Energy?

0: Morgen, hier ist Energy am Morgen für euch mit Anna. Guten Morgen.
1: Hi.
0: Und mir, Ben. Wir haben eine kurze Frage. Wie alt seid ihr eigentlich? Und wir wollen jetzt keine Zahl hören, sondern wir wollen es wissen.
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0: Hier entscheidet sich nämlich, seid ihr alt oder seid ihr jung? Anna, guten Morgen, und mich trennen 15 Jahre. Und das testen wir immer gerne mal, so das Wissen der anderen Generation.
1: Wer sind denn Giovanni Weisheit und Vanessa Neigert?
0: Hab ich noch nie gehört. Warum soll ich die kennen? Warum sollte Gen Z die kennen? Ich sag, das sind Sänger. Das ist ein neues Sängerduo. Nee, das sind Tänzer. Tänzer, die auf TikTok irgendwie coole Tänze machen. Und so heißen die eigentlich.
1: Beides halb wahr. Also, es läuft ja gerade wieder Sommerhaus der Stars. Dieses Jahr auch Teil von der Show. Vanessa Neigert und Giovanni Weisheit ist ein Zirkuspärchen. Deswegen
0: so.
1: Mit Tanzen warst du gar nicht so weit weg. Fand ich krass, dass sie es ins Sommerhaus der Stars geschafft haben.
0: Kennt keiner.
1: Und die haben diesen Song hier rausgehauen.
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1: Und ich hab das Gefühl, jedes Jahr zu jeder Staffel gibt es immer einen Song,
0: ja,
1: den man dann irgendwie rauf und runter hört.
0: Ja.
1: Und jetzt ist es der. Waren jetzt auch im ZDF Fernsehgarten.
0: Wirklich?
1: Sind zusammen
0: auch
1: aufgetreten, die beiden.
0: Das ist ja größer als jeder Oscar der Fernsehgarten.
1: Ja, und dieser... Ja, also wirklich. Mein TikTok und Instagram
0: voll
1: ist
0: damit.
1: Voll damit.
0: Es ist ein Ohrwurm. Es ist
1: Warum
0: unglaublich.
1: Sagst du jetzt Baby zu mir? Großartig. 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
0: Yes.
1: Überall, wo es Podcasts gibt.
0: Und wir machen jetzt weiter mit The Bowser und Magnetic für euch hier auf Energy.

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2: Einen wunderschönen guten Morgen. Ihr hört Energy Region Stuttgart. Mein Name ist Ladinger und ja, herzlich willkommen zur Mini-Vasenwirt-Show mit DJ Robin und Ladinger. Wir sind mittendrin im Cannstatter Volksfest 2026 und wir feiern natürlich jeden Tag mit euch zusammen im Festzelt zum Vasenwirt. Und genau deshalb haben DJ Robin und ich uns hingesetzt und eure Fragen rund ums Zelt, rund ums Fest, rund um keine Ahnung, was euch so beschäftigt, beantwortet. Und heute ist diese Frage dran.
3: Jo Robin, trifft man dich auch privat im Vasenwirt an?
1: Auf jeden Fall. Also man kann eigentlich so die Uhr danach stellen. Wenn ich nicht auf der Bühne stehe, wie jeden Dienstag oder Mittwoch, dann findet man mich auf jeden Fall auf dem Vasen. Unter der Woche, am Wochenende sieht es schwierig aus, aber unter der Woche ist die Wahrscheinlichkeit mehr als hoch, dass ich auch privat unterwegs bin.
2: So, und sollte Robin tatsächlich einmal nicht da sein, dann gibt es ja immer noch mich. Ich bin jeden Tag im Festzelt zum Vasenwirt. Und sollte ich da gerade nicht sein, bin ich hier bei Energy Region Stuttgart und spiele euch immer die besten neuen Hits. Und das ist jetzt Harry Styles mit As It Was.

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6: Mit Lallinger, das bin ich. Guten Morgen. Die Sonne zieht heute nochmal richtig an, bevor es zum Ende der Woche ein bisschen schmuddeliger wird. Heute bekommen wir aber alle 29 Grad maximal in der gesamten wunderschönen Energy-Region. Wir schauen kurz noch ins Detail nach Eberbach. Da haben wir jetzt aktuell 14 Grad und in Münsingen, da haben wir 11 Grad. Dann noch ein kurzer Blick auf die Straße. A81 Würzburg Richtung Heilbronn zwischen Neuenstadt und Kreuz Weinsberg eine Baustelle und deshalb 3 Kilometer Stau. Und die A8 München Richtung Stuttgart zwischen Wendlingen und Stuttgart Flughafenmesse 13 Kilometer Strecken. Stop and go. Also wenn ihr das irgendwie umfahren könnt, dann macht das doch besser. Falls ihr sonst irgendwas gesehen habt oder irgendwas gehört habt, könnt ihr das jederzeit kostenlos melden. 071 41 99 034 mal die 5. Jeden Tag werden bei uns ja haufenweise Unternehmen und Betriebe von Hackern angegriffen. Und Jakob, jetzt hat's auch einen Lieferdienst getroffen.
7: Ja, die haben ja flink einfach mal haufenweise Kundendaten geklaut. Da geht's um sowas wie Namen, Lieferadressen, E-Mails und Telefonnummern. Die Hacker wollten dann eigentlich flink damit erpressen und Geld bekommen. Der Cyber-Experte Marc Dönges sagt im RBB aber, das hat nicht geklappt.
8: Hier ist es jetzt tatsächlich so, dass Flink gesagt hat, wir zahlen diese Erpressersumme nicht. Und die Antwort der Angreifenden war jetzt aber, gut, dann richten wir uns direkt an die Kundschaft, sozusagen ein kriminelles Crowdfunding. Und das ist tatsächlich beeindruckend und auch recht neu.
7: Ja, wer in der nächsten Zeit per E-Mail, WhatsApp oder SMS erpresst wird, sollte auf keinen Fall darauf reagieren. Am besten das Ganze direkt der Polizei melden. Dann entscheidet nachher ein Gericht zur aktuellen Lidl Plus App. Denn nur damit bekommt man ja beim Discounter bei einigen Produkten den niedrigsten Preis. Alle anderen zahlen teilweise mehr und bekommen eben keinen Rabatt. Die Verbraucherzentrale sagt, das geht nicht, weil damit Leute ohne Handy oder auch ältere Leute benachteiligt werden. Und dann wird sich ja München jetzt für die Olympischen Spiele bewerben und deswegen musste noch eine Wette eingelöst werden. Ministerpräsident Söder und der Oberbürgermeister von München Krause sind zusammen Achterbahn gefahren. Auf der Wiesn, beide haben die Fahrt durch 5 Loopings gut überstanden. Söder hat aber schon gemeint, sollte man wirklich die Spiele holen, müsste man wohl noch mehr Runden fahren oder sich direkt ein Olympia-Tattoo stechen lassen.
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0: Wir spielen gleich eine Runde Fakt oder Fake und da geht es um Rolltreppen. Welches Detail von fast allen falsch genutzt wird, das besprechen wir noch vor 8:30.
1: Vorher geht es um eine ungewöhnliche Familie. Mama, Papa und Tochter haben den gleichen Namen, also Vor- und Nachnamen. Die ganze Geschichte hört dann nach Olivia Dean. Wir starten rein mit Jack Style und Turn the Lights Off.

0: Dieser Babyname ist entweder genial oder komplett gaga. Guten Morgen, hier ist Energy am Morgen für euch mit Anna. Guten Morgen und mir, Ben.
1: Hallo.
0: Wir erinnern uns mal kurz an Twilight. Da gab es den Werwolf Jacob, gespielt natürlich von Taylor Lautner.
1: Ja, also rattenscharf. Taylor Lautner, ich war ja immer Team Werwolf, ist ja klar.
0: Klar.
1: Ist auch seit Jahren jetzt privat in einer Beziehung mit einer Podcasterin. Und das Witzige daran ist, sie heißt auch Taylor Lautner.
0: Nein.
1: Wir haben einfach beide denselben Namen. Genannt wird sie gerne Tay.
0: Okay.
1: Taylor im Englischen ist auch ein Unisex-Name. Deswegen, also das geht für Männer, aber auch für Frauen.
0: Ja.
1: Und jetzt sind eben Taylor Lautner, der Twilight-Wolf, und Taylor Lautner, die Frau von ihm, ja, Eltern geworden. Und jetzt ist die Frage, wie haben sie denn wohl ihre Tochter genannt?
0: Nein, sag's nicht.
1: Ich kann's euch sagen.
0: Nein.
1: Super kreativ. Taylor Lautner.
0: Ja, aber das mussten sie machen. Ja, genial.
1: Immerhin, also der vollständige Name ist Lennon Taylor Lautner, ja, aber jetzt heißen Mama, Papa und Kind Taylor Lautner.
0: Es sind die Taylor Lautners. Oh, ist das genial oder komplett gaga? Was sagt ihr? Ruft an oder schickt mal per WhatsApp eine Sprachmemo.
1: Man weiß doch nie, wer dann gemeint ist, und auch mit Post bestimmt, ja, auch total schwierig.
0: Das ist ein Brief an Taylor Lautner. Wer darf den öffnen? Gute Frage.
1: Oh, ich weiß nicht. Jetzt gibt's Olivia Isabel, ist ihr zweiter Name,
0: oh,
1: Rodrigo mit Drop Dead.

0: Größer wird's nicht.
1: Wortwörtlich. Einen wunderschönen guten Morgen. Ihr hört Energy Region Stuttgart. Mein Name ist Lallinger, aber ab heute Mittag heiße ich Günther Jauch. Ich habe nämlich die große Ehre, im Citystar-Riesenrad auf dem Cannstatter Volksfest ein kleines Gondelquiz zu veranstalten. Das Citystar-Riesenrad ist das größte Riesenrad, das es jemals auf dem Cannstatter Wasen gegeben hat. 65 Meter hoch, und genau da werden wir gemeinsam in einer Gondel sitzen, sofern ihr das natürlich möchtet. Und ich werde euch quizzen. Es werden sehr einfache, aber auch ein bisschen schwerere Fragen dabei sein. Ich habe mal eine kleine Kostprobe für euch. Erste Frage. Wie lautet die Vorwahl von Stuttgart? Richtig, 0711. Zweite Frage. Wann wurde das allererste Cannstatter Volksfest gefeiert? 1818, ganz genau. So, wenn ihr jetzt beides richtig beantwortet habt, könnt ihr euch über eine kleine Überraschung freuen, die ihr direkt aus dem Citystar Riesenrad mitnehmen könnt. Also nochmal kurz zum Mitschreiben: ab heute Mittag 13 Uhr bis 17 Uhr auf dem Cannstatter Wasen im Citystar Riesenrad. Wir sehen uns!

0: Energy am Morgen mit Jakob und Mirben, aber auch Anna Gutenmorgen hat sich reingeschlichen
1: Morgen.
0: Ins Studio. Jakob hat eine Behauptung, wir müssen raten, Fakt oder Fake.
2: Die Bürsten bei Rolltreppen sind wirklich zum Schuheputzen da, Fakt oder Fake?
0: Naja, die an der Seite so sind.
1: Ja, wofür sind die?
0: Die sind einfach da, damit das gut läuft. Also damit dann...
1: Ja.
0: Die sind da, ja, dass irgendwie, wenn Anna Gutenmorgen Rolltreppe fährt und dann verliert sie ihren Lolli oder irgendwas, dass das festmacht und dass es nicht gleich irgendwie in die Maschine reingeht, sondern dass es irgendwie geschützt
2: wird. Wie viele Lollis hast du schon an den Bürsten von Rolltreppen
0: gemacht? Das ist ja ein schwieriges Beispiel.
1: Ich kann mir auch nicht vorstellen, dass es für Schuheputzen ist, weil die werden ja nicht so oft gewechselt. Und dann sind die ja im Herbst und Winter ständig dreckig.
0: Es ist fake, es ist auf jeden Fall fake.
1: Ja, fake.
0: Wir sagen fake.
2: Also die Bürsten bei Rolltreppen sind wirklich zum Schuheputzen da. Ist ein...
1: Fake.
2: Nee, die sollen uns nur spüren und hören lassen. Hey, du bist mit deinem Schuh zu nah am Rand. Da sollst du nicht sein. Das kann gefährlich sein. Da kannst du ja hängen bleiben.
0: Das ist ein bisschen vielleicht wie auf der Straße, die weißen Dinger, ne? Dass man mit dem Auto hört, wo man
1: ist.
0: Ja,
1: für blinde Menschen vielleicht auch
0: hilfreich.
1: Ne?
0: Sehr
1: dass
0: gut.
1: Sie das dann an den Füßen irgendwie so spüren, ergibt schon Sinn.
0: Also ich will ja nicht kritisch sein, aber ich glaube, 80% von den Rolltreppen, die ich nutze in meinem Alltag, gehen derzeit nicht. Es gehen ganz viele Rolltreppen irgendwie nicht. Ich weiß nicht, ob das bei mir spezifisch ist, aber auch seit Monaten schon. Wird bald repariert, steht da.
1: Kann daran liegen, ich habe das früher oft gespielt, Rolltreppen hochrennen mit Freunden.
0: Super, und das ist wieder mal so.
1: Das war aber ganz lustig. Ja, naja, jetzt gibt's Taylor Swift mit I Knew It, I Knew You auf Energy. 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
2: I Knew You.

0: Früher war alles besser. Stimmt. Hallo, Energy am Morgen ist an, hier mit mir, Anna, guten Morgen, und Ben.
1: Steile These, Anna, guten Morgen.
0: Ja, nicht alles, muss man sagen. Gut. Nicht alles war früher besser, aber es gibt manche Dinge, wo ich mir denke, warum, liebe Hersteller, ne, warum habt ihr es nochmal neu gemacht?
1: Ja.
0: Zum Beispiel Fisherman Friends.
1: Ja, diese
0: Kennen
1: Drops.
0: Kennen wir alle, diese Drops, wo man einfach einen frischen Atem von bekommt.
1: Ja.
0: Das haben die jetzt neu gemacht. Es schmeckt irgendwie nicht mehr so gut, diese Pfefferminzartige auf jeden Fall. Und sie sehen auch anders aus. Sie sehen irgendwie pillenartig jetzt aus, was ich auch überhaupt nicht schön finde.
1: Ja.
0: Und da frage ich mich, warum. Dieses Unternehmen, also es existiert doch schon seit Jahren. Mhm. Warum hat man es nochmal neu gemacht? Und da gibt es doch so viele Beispiele für.
1: Ich habe eins, was jetzt für dich nicht unbedingt neu ist, aber ich bin 185 Jahre alt. Mhm. Für mich war es mal neu und ich habe mir sofort gedacht, kompletter Quatsch, Drehtüren. Stell dir vor, du gehst in so eine Shopping-Mall. Man könnte eine normale Tür haben, die auch einfach aufgeht oder so. Nein, man hat so diese Kuhherden-Slicer, wo du dann, und dann läuft einer zu spät rein, alles bleibt stehen, du bist auf einmal hocken mit fünf anderen Menschen. Ding. Drehtüren bringen gar nichts. Das wurde mal irgendwie gesagt, ja, das ist gut für die Klima irgendwie so. Das ist einfach Quatsch.
0: Ben,
1: man
0: ich
1: fühlt sich
0: da
1: wie eine
0: richtig,
1: Kuh.
0: Ich merke da wie eine richtige Emotion.
1: Bin so
0: ich
1: froh,
0: war
1: hier dass
0: bei meinen Fisherman Friends.
1: Ja, du kannst deine Drops dropsen.
0: Ich war jetzt bei so Lebensmitteln, die halt irgendwie komisch sind jetzt auf einmal in der neuen Variante.
1: Drehtüren.
0: Okay, dann
1: wenn ihr auch irgendwas habt, wo ihr sagt, Leute, warum ist das?
0: Besser.
1: Ja, dann sagt doch mal Bescheid, schickt uns ein WhatsApp oder ruft an.
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18: Mit Lallinger, das bin ich. Guten Morgen. 29 Grad maximal bekommen wir heute in der gesamten Energy-Region. Dazu noch ein paar Wolken am Morgen, aber die sind komplett harmlos. Wir schauen kurz noch ins Detail nach Flein, da haben wir 13 Grad. Und in Altersberg, da haben wir ganze 12 Grad. Dann noch ein kurzer Blick auf die Straßen. A6 Kaiserslautern Richtung Mannheim zwischen Frankenthal und Mannheim-Sandhofen. 5 Kilometer Stop and Go. Und die A81 Singen Richtung Stuttgart zwischen Gärtringen und Sindelfingen-Ost. Da haben wir aktuell 10 Kilometer streckenweise Stop and Go. Also wenn ihr das irgendwie umfahren könnt, macht das besser. Stop and Go ist eine furchtbar nervige Geschichte. Falls ihr noch sonst irgendwas gesehen haben solltet, könnt ihr das jederzeit kostenlos melden. 07141 99 03 4 mal die 5. Und beim Lieferdienst Flink kann man ja an vielen Städten Lebensmittel und Getränke bestellen. Jakob in Berlin haben das jetzt auch Hacker ausgenutzt.
19: Ja, die haben bei Flink einfach mal haufenweise Kundendaten geklaut. Da geht es um sowas wie Namen, Lieferadressen, E-Mails und Telefonnummern. Die Hacker wollten dann eigentlich Flink damit erpressen und Geld bekommen. Der Cyber-Experte Marc Dönges sagt im RBB aber, das hat nicht geklappt.
20: Hier ist es jetzt tatsächlich so, dass Flink gesagt hat, wir zahlen diese Erpressersumme nicht. Und die Antwort der Angreifenden war jetzt aber, gut, dann richten wir uns direkt an die Kundschaft, sozusagen ein kriminelles Crowdfunding. Und das ist tatsächlich beeindruckend und auch recht neu.
19: Ja, wer in der nächsten Zeit per E-Mail, WhatsApp oder SMS erpresst wird, sollte auf keinen Fall darauf reagieren. Am besten das Ganze direkt der Polizei melden. Dann entscheidet nachher ein Gericht zur aktuellen Lidl Plus App, denn nur damit bekommt man ja beim Discounter bei einigen Produkten den niedrigsten Preis. Alle anderen zahlen teilweise mehr und bekommen eben keinen Rabatt. Die Verbraucherzentrale sagt, das geht nicht, weil damit Leute ohne Handy oder auch ältere Leute benachteiligt werden. Und dann wird sich ja München jetzt für die Olympischen Spiele bewerben und deswegen musste noch eine Wette eingelöst werden. Ministerpräsident Söder und der Oberbürgermeister von München Krause sind zusammen Achterbahn gefahren auf der Wiesn. Beide haben die Fahrt durch 5 Loopings gut überstanden. Söder hat aber schon gemeint, sollte man wirklich die Spiele holen, müsste man wohl noch mehr Runden fahren oder sich direkt ein Olympia-Tattoo stechen lassen.
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0: rein mit der Frage, wurde Jennifer Lopez verhaftet? Ein Polizeifoto ging gerade im Internet komplett viral und es kam schnell raus, die Frau aus den USA sieht J.Lo sehr ähnlich.
1: Ja, und dazu wurde das Bild noch mit KI so ein bisschen bearbeitet, dass das noch verstärkter so wirkt. Wir halten aber fest, Jennifer Lopez geht es gut. Sie kann sich konzentrieren, hier auf Energy Musik zu machen, zusammen mit David Guetta, Save Me Tonight. 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

0: Alex, wollen wir das hier mit Eternity. Ihr mögt den Song, ihr mögt ihn, dann zeigt es hier.
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0: Morgen, hier ist Energy am Morgen für euch mit Anna Gutenmorgen und mir Ben. Am 23. Oktober ist es schon soweit. In Cannes, direkt an der Côte d'Azur, live mit dabei. Energy, ihr bestimmt, wer gewinnt. Es gibt unterschiedliche Kategorien natürlich. Newcomer, Song, Best German Artist oder natürlich International Male Artist.
2: Ja, die Liste, die hat es auch in sich. Also als internationaler bester männlicher Artist
0: so kann man sagen.
2: Ist Alex Warren dabei, gerade gehört. Teddy Swims ist auch dabei. Hören wir hier gleich auch in der Radio-Playlist.
0: Oh.
2: Auch Bruno Mars.
0: Oh.
2: Zu Recht.
0: Wow.
2: Oder natürlich auch ganz wichtig, die Jungs von BDS sind auch nominiert.
3: Ja.

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1: 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Ich bin für ihn hier, weil er weiß scheinbar alles. Mr. Know-it-all haben wir jetzt hier, Teddy Swims.

0: Und wir haben einen absoluten Energy-Hit für euch. Energy-Star Britney Spears mit Toxic.
1: Und damals wusste sie, glaube ich, noch nicht, dass Toxic, also toxisch, ja, so krass etabliert wird in unserer Sprache. Weil alles ist ja heutzutage toxisch. Ja. Toxisches Familienbild, toxisches
0: Freunde.
1: Umfeld, genau, Arbeitsumfeld, ja, toxische Beziehung. Oh, mein Boyfriend ist so toxic.
0: Britney hat es schon immer gewusst.
1: Aber irgendwie beschreibt es auch ganz gut. Du musst ja nicht weiter fragen, oh, ist es toxisch? Ja, dann läuft es anscheinend gar nicht gut.
0: Ja, aber selbst auf Energy, Toxic Britney Spears.

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1: Einen wunderschönen guten Morgen wünsche ich euch hier in Energy Region Stuttgart. Mein Name ist Lallinger und ich möchte euch ein wirklich schönes Projekt vorstellen, von dem ich mir eigentlich wünschen würde, dass es davon noch so viel mehr gibt. In Böblingen starten ab morgen die Zukunftstage in den Merkaden. Bis zum 2.10., also diesen Freitag, könnt ihr hier mit euren Kids vorbei zum Malen, Basteln oder einfach zum Erleben. Ja, nämlich es gibt so viele Kreativ- und Erlebnisaktionen für die komplette Familie. Hier kann man gemeinsam den nachhaltigen Einstieg schaffen. Hier bekommen die Kleinsten von uns spielerisch gezeigt, wie wichtig es eben ist, auf unseren Planeten aufzupassen. Und ich habe vor wenigen Sekunden, wirklich, ich veräpple euch nicht, meinen Bruder angerufen und ich werde mir morgen meine Nichte Ophelia schnappen und mit ihr zu den Merkaden nach Böblingen fahren. Die geht da komplett auf. Mit anderen Kindern malen, basteln oder komm, wenn wir ganz ehrlich sind, einfach ein bisschen Quatsch machen auch. Ne? Das ist genau ihr Ding. Und wenn ihr da auch so einen kleinen Menschen kennt, dem genau das gefallen könnte, also malen, basteln und natürlich auch ein bisschen Quatsch machen, dann ab mit euch nach Böblingen. Und falls ihr noch mehr Infos braucht rund um die Zukunftstage, dann klickt euch einfach rein, merkaden-böblingen.de oder natürlich auf energy.de.

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11: Mit Lallinger, das bin ich. Guten Morgen. Die Sonne zieht heute nochmal richtig an, bevor es zum Ende der Woche ein bisschen schmuddeliger wird. Heute bekommen wir aber 29 Grad maximal in der gesamten Energy-Region. Und wir schauen noch kurz, wie es aussieht gerade in Oppenweiler. Da haben wir 14 Grad und in Ernstein, da haben wir ebenfalls 14 Grad. Dann werfen wir noch einen kurzen Blick auf die Straße. A81 Singen Richtung Stuttgart. Zwischen Gärtringen und Sindelfingen-Ost haben wir aktuell 8 Kilometer streckenweise Stau. Eine Verzögerung von bis zu 20 Minuten ungefähr. Und die A5K Richtung Frankfurt. Zwischen Kronau und Waldorf-Wiesloch, da haben wir eine Baustelle und deshalb 4 Kilometer Stau. Hier dauert es ungefähr eine Viertelstunde länger. Falls ihr sonst noch irgendwas gesehen oder irgendwas gehört habt, könnt ihr das natürlich jederzeit kostenlos melden unter der 07141 99 03 4x5. Und jetzt schaue ich rüber zu meinem lieben Kollegen Jakob. Jeden Tag werden bei uns ja haufenweise Unternehmen und Betriebe von Hackern angegriffen. Und Jakob, jetzt hat es auch einen Lieferdienst getroffen.
12: Ja, und zwar den Lieferdienst Flink. Darüber kann man sich ja relativ schnell so Lebensmittel und was zu trinken liefern lassen. Das Besondere an dem Fall ist jetzt aber, das Unternehmen wollte die Hacker nicht bezahlen. Und deswegen versuchen die jetzt, die Kunden zu erpressen. Also von denen sie die Daten haben, sagt auch der Cyber-Experte Marc Dönges im RBB.
13: Das sind hochsensible Daten, denn natürlich ist es so, dass jetzt Kundschaftsdaten ausgeleitet wurden und hier natürlich dann auch die Kundschaft damit erpresst werden kann, beziehungsweise können dann auch mit diesen Daten, Adressdaten und Identitätsdaten ja letztendlich auch andere Betrugsversuche gestartet werden.
12: Ja, immerhin sowas wie Zugänge, Passwörter und Zahlungsinfos haben die Hacker nicht bekommen. Sollte man eine Art Erpressungsversuch bekommen, bitte nicht darauf reagieren, dass direkt der Polizei melden. In Mecklenburg-Vorpommern laufen jetzt nach der Wahl die ersten Sondierungsgespräche. Die SPD hat schon gestern mit den Linken geredet. Heute sind die Grünen dran. Rot-Rot-Grün hätte zusammen eine Mehrheit gegen die AfD. In Berlin könnte es ja auch ein rot-grün-rotes Bündnis geben, hier unter Führung der Linken. Die wollen deswegen übermorgen erste größere Gespräche haben. SPD und Grüne können hier aber auch noch zusammen mit der CDU regieren. Und der Fußballer Icardi hat jetzt ein Problem. Er darf in Argentinien bis 2099 kein Auto mehr fahren. Seine Freundin hatte bei Social Media ein Video hochgeladen, wo sie sich bei der Fahrt mit ihm aus dem Autofenster gelehnt hatte. Das fanden die Behörden erstmal gar nicht so lustig. Und dann haben sie gecheckt, dass Icardi vor Ort gar keinen Führerschein mehr hat. Icardi selber sagt, das wäre nur Schikane. Außerdem hat er einen gültigen italienischen Führerschein und den könnte man ihm ja gar nicht wegnehmen.
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0: Und in der neuen Stunde wartet niegelnagelneue Musik auf euch. Und zwar von Glockenbach und Callum Scott Collide. Hören wir gleich.
1: Wir wünschen euch jetzt aber erstmal einen richtig tollen Dienstag und hören Topic und Becky G zusammen mit Sorry.

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1: Einen wunderschönen guten Morgen. Ihr hört Energy Region Stuttgart. Mein Name ist Lallinger und jetzt schauen wir ganz kurz in die Welt des Sports. Ein kurzer Blick auf den Fußball bzw. in die Nations League. Unsere Nationalmannschaft hatte zwar gestern Pause, aber das bedeutet nicht, dass es nicht trotzdem ein bisschen rund gegangen ist. 4:1 hat Italien gegen die Türkei gewonnen. Das hatte zumindest ich nicht auf meinem 2026-Tippschein. Heute spielt Spanien gegen Kroatien. Das könnte auch irgendwie ganz spannend werden. Und für unsere Jungs rund um Jürgen Klopp geht es erst am Donnerstag gegen Serbien um 20.45 Uhr wieder in der Nations League los. Apropos Donnerstag, da spielt auch unsere Handball-Wild Boys vom TVB Stuttgart wieder. Diesmal in Eisenach gegen den THSV Eisenach. Um 19 Uhr geht's da los.

0: Hallo, schön, dass ihr am Start seid. Ihr hört ganz fleißig Energy am Morgen hier mit Anna. Guten Morgen und Ben.
1: Morgen.
0: Und es gibt brandneue Musik.
1: Von Glockenmacher und Callum Scott, Collide heißt die Nummer, sehr spannend. Die Theorie dahinter ist, jeder Mensch ist sein eigener Planet. Und wenn die Planeten aufeinander krachen, dann entsteht quasi etwas Neues. Und ich kann nur sagen, das stimmt.
0: Süß, zwei Welten sozusagen.
1: Zwei Welten treffen aufeinander. Das kann ich gut unterstützen. Ich mag die Metapher mit dem Planeten. Wir sind auch so Planeten. Mhm. Wobei ich natürlich, du bist ja nur 1,20 groß, du bist eher so eine Art Mond, so eine Art Trabant. Und du schwubbelst um mich rum quasi. Ich bin der Planet und du bist so der kleine Mond, der um mich rumschwubbelt.
0: Willst du erzählen, du bist mein Sonnensystem?
1: Ja, das ist richtig. Alles dreht sich um mich.
0: Zwei Welten treffen mich aber schon aufeinander. Ich meine, auch 15 Jahre altes Unterschied haben wir beide auch noch.
1: Das hast du so gut wegmoderiert. Wahnsinn. Wir haben jetzt Collide hier, Glockenbach und Callum Scott.

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21: Mit Lallinger, das bin ich. Guten Morgen. Ein paar Schleierwolken am Morgen sagen gar nichts über den Rest des heutigen Tages aus in der Energieregion. Wir bekommen super viel Sonne und 29 Grad maximal. Wir schauen noch kurz ins Detail nach Remchingen. Da haben wir aktuell 14 Grad und in Tiefenbronn, da haben wir 16 Grad. Wir werfen noch einen kurzen Blick auf die Straße. Vorsicht auf der A8 München Richtung Stuttgart zwischen Esslingen und Stuttgart-Pliningen. Da liegen Fahrzeugteile auf der linken Spur und die B10 Ulm Richtung Stuttgart zwischen Esslingen, Oberesslingen und Stuttgart-Wangen. Noch 11 Kilometer Stau auf 2 Abschnitten. Die Unfallstelle ist zwar geräumt, aber es könnte sein, dass das trotzdem noch ein bisschen dauert. Das heißt, wenn ihr das irgendwie umfahren könnt, dann macht das besser. Und jetzt schaue ich rüber zu meinem lieben Kollegen Jakob. In Berlin ist ja erst vor ein paar Wochen die Verwaltung gehackt worden. Jakob, jetzt hat es ein bekanntes Unternehmen getroffen.
22: Und zwar Flink in Berlin. Da sind Hacker an viele Daten rangekommen und versuchen jetzt die einzelnen Kunden zu erpressen. Da sollte man nicht drauf reagieren. Und bei anderen verdächtigen E-Mails sollte man ja auch vorsichtig sein. Der Datenschutzexperte Thomas Fuchs hat zuletzt im NDR gemeint, Hacker haben es aktuell auch echt immer leichter.
0: Die Angreifer werden immer raffinierter, die Technik wird immer besser und unsere Art der Zusammenarbeit führt dazu, dass wir auch leichter auf Mails von anderen klicken und Dokumente teilen und ähnliches. Insofern unsere Arbeitsform begünstigt auch das Problem der Phishing-Mails.
22: Doch dazu kommt eben auch noch KI. Die kann inzwischen auch über Social Media versuchen, an unsere Daten ranzukommen. Da gibt es gerade wieder Stress in der CDU. Jens Spahn gibt seinen Posten als Chef beim Haushaltsausschuss ab. Er ist zuletzt nicht da gewesen, weil sein Kind krank gewesen sein soll. Die Bild hatte dann aber Urlaubsfotos von ihm auf Sardinien veröffentlicht. Auch Philipp Amthor hat zuletzt Kritik abbekommen. In einer ZDF-Doku hat er seinen Strandkorb im Kanzleramt gezeigt. Den schickt er jetzt wieder in seine Heimat zurück. Und dann will die Fastfood-Kette McDonald's jetzt nochmal richtig bei sich investieren. Das heißt, die Standorte werden weltweit aufgehübscht und man ändert auch was am Angebot. Die Bild schreibt, man will mehr Gerichte mit Protein anbieten, was mit Eiern oder Bowls. Und dazu soll es bei den Menüs mehr unterschiedlich große Portionen geben. Das hat wohl damit zu tun, dass gerade Leute mit diesen Abnehmspritzen gar nicht mehr so viel essen können.
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0: haben ein neues Traumpaar für euch. Er mag Spinnen, sie trinkt Espresso und wir sind komplett aus dem Häuschen. Ja. Ich bin außer Rand und Band.
1: Was da los ist, das hört ihr noch vor 10 bei uns. Jetzt gibt's erstmal Michiko, Ohrwurm-Garantie von DJ Goya hier.

0: Kleiner Mann sucht kleine Frau zum Tanzen und wir lieben alles daran. Guten Morgen, hier ist Energy am Morgen mit Anna. Guten Morgen und mir, Ben.
1: Hallo.
0: Kurzes Update mal aus der Welt der Stars. Spider-Man-Schauspieler Tom Holland, lieben wir alle, hat ein neues Projekt. Er wird in einem Film Fred Astaire spielen. Fred Astaire ist eine Hollywood-Legende und hat in den 30er Jahren so haufenweise Tanzfilme gedreht.
1: Also das klingt richtig gut. Tom Holland, ich glaube, der hat ja auch so eine Musical-Ausbildung irgendwie gemacht. Klar. Jetzt braucht er natürlich aber dafür auch noch eine Filmpartnerin. Das Problem ist, er ist ja nicht der Größte. Ich liebe ja Short Kings. Er ist 1,73 groß und seine Partnerin soll kleiner sein. Jetzt haben sie überlegt, okay, wen nehmen wir? Jetzt soll die Rolle an Energy Star Sabrina Carpenter gehen. Sie ist ja gerade mal 1,53 groß und das passt natürlich perfekt.
0: Das wäre sehr gut. Die wären grundsätzlich ein gutes Pärchen.
1: Gottes Willen. Also Tom Holland und Sabrina Carpenter in einem Film, also meine beiden Crushes auf Erden überhaupt. Ich sag mal so, ich hätte mich aber auch angeboten. Bin ja auch nur 1,57.
0: Du musst dir vorstellen, dass sie ja nicht nur in demselben Film sind, sondern die machen ja da auch eine Presstour zusammen. Und dann kommen die vielleicht auch nach Deutschland. Und dann ist die Frage, wer soll die beiden interviewen? Und dann werde ich Zeit haben.
1: Nein!
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1: Happy Dienstagvormittag, schön, dass ihr da seid. Hi, ich bin's, Felina. Die 10 jetzt am Stück sind an bei euch. Wir machen hier direkt weiter.

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1: Happy Dienstagvormittag, schön, dass ihr da seid. Hi, ich bin's, Felina. Die 10 jetzt am Stück sind an bei euch. Wir machen hier direkt weiter da, auch mit Alex Warren und seiner neuen Single Emerald Eyes. Und jetzt Taylor Swift mit Elizabeth Taylor.

Diese beiden, ey, wirklich. Das ist für mich das Allerniedlichste. Alex Warren und seine Frau Coover. Jetzt waren ja gerade die VMAs, ja, also große Preisverleihung. Und was postet Alex Warren? Ich war nicht nominiert und habe trotzdem gewonnen und meint damit einfach seine Frau. Das ist so unendlich niedlich mit den beiden. Alex Warrens aktuelle Single ist auch für seine Frau Emerald Eyes jetzt bei Energy mal die besten neuen Hits.

0: Respekt.
1: Wenn du jetzt Ben Olympia machen würdest, oder auch Jakob, ihr beide, ja, was wäre eure Disziplin? Die muss es geben.
2: Ach so, schade, warte.
0: Ich würde schon so in Richtung Schießen, Bogenschießen gehen, weil das kannst du, glaube ich, noch im hohen Alter mit 39 auch machen und dann machst du halt so Luftgewehr oder irgendwie sowas.
1: Jakob als 2,07 Meter Stab hochspringen.
2: Ja, Volleyball, alles. Ich brauche keinen Stab. Ich bin der Stab.
0: Ja. Warum?

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16: Im Studio Hanna Messerschmidt. Gesundheitsminister Linnemann will die Pflegereform wie geplant morgen auf den Weg bringen, auch wenn SPD und Union sich bisher nicht einig sind. Die SPD besteht weiter auf Nachbesserungen. Sie sieht strukturelle Probleme durch die Reform nicht gelöst. Mehrere Bundesländer setzen das Sonntagsfahrverbot für Lkw weiterhin aus. NRW und Baden-Württemberg behalten die Maßnahme wegen der niedrigen Flusspegel bis Ende Oktober bei. Das Verbot war letzten Monat gelockert worden, um Transporte vom Wasser auf die Straße zu verlagern. Aus Angst vor digitaler Gewalt wie Deepfakes verändern viele Frauen ihr Verhalten im Internet. Zwei Drittel sagen in einer Studie des Deutschen Frauenrats, dass sie weniger Bilder von sich teilen oder insgesamt auf einige Online-Aktivitäten verzichten. Bei jungen Frauen ist die Quote sogar noch höher. ChatGPT-Hersteller OpenAI hält ein neues KI-Modell wegen Sicherheitsbedenken vorerst zurück. Es hätte im Oktober veröffentlicht werden sollen. Laut Wall Street Journal handelte das System in Tests aber teils ohne Erlaubnis und hielt gegenüber den Nutzern Infos zurück.

0: wofür seid ihr heute dankbar? Na, herzlich willkommen am Energy Dankbarkeitsdienstag. Teilen wir ja diese Sachen miteinander und vielleicht, falls euch so schnell nichts einfällt, ist es ja einfach nur, dass Deutschland Ende September nochmal so einen richtigen Sommernachschlag serviert bekommt. Mit Höchsttemperaturen in Köln, Frankfurt am Main und Stuttgart zwischen 26 und 27 Grad. Das ist schon ganz schön heftig. Gut, weiter nach Osten sind es dann nur noch 23 Grad, aber auch da schön sonnig. Also es ist wirklich ein unfassbares Wetter, ein kleines Geschenk. Und wenn dann auch noch sowas ist wie bei Martin.
1: Heute ist mein Geburtstag und ich bin dankbar, dass die Sonne scheint.
0: Ja, Glückwunsch. Das passt doch perfekt zusammen. Aber gibt ja auch andere Sachen, für die ihr dankbar sein könnt, ne, Mirko?
2: Ist tatsächlich nur eine Kleinigkeit, aber mir ist mein Handy runtergeflogen. Es wird jetzt repariert. Ja, ist einfach toll.
0: Und erzählt mir mal bitte auch, was es bei euch ist. Wir machen gemeinsam eine Dankbarkeitsliste hier bei Energy am Energy Dankbarkeitsdienstag. Das ist nämlich richtig gut für unsere Psyche und manchmal muss man eben bei anderen abgucken.
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2004 kam das letzte Album von Destiny's Child. Das kann ich mir gar nicht vorstellen, weil die Musik noch so präsent ist in meinem Ohr. Aber jetzt wurde gerade angekündigt, und zwar vom Manager von Destiny's Child, Beyoncés Papa, dass da neue Musik kommen soll. Und zwar so bis zu 15 Remixe von alten Songs von denen, von unveröffentlichter Musik von denen. Freuen wir uns natürlich sehr drauf. 30. Jubiläum wäre dann nächstes Jahr, also 2027. Hoffen wir mal, dass das was Cooles wird. Freuen wir uns schon drauf. Bis dahin geht's jetzt nochmal Say My Name by Energy.

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1: Uhr an diesem wunderschönen Dienstagvormittag. Toll, dass ihr dabei seid. Ich bin's, Felina. Hi. Ich glaube, es liegt auch ein bisschen an euch, dass es so schön ist. Und

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2: Uhr an diesem wunderschönen Dienstagvormittag. Toll, dass ihr dabei seid. Ich bin's, Felina. Hi. Ich glaube, es liegt auch ein bisschen an euch, dass es so schön ist. Und an den 10 jetzt am Stück. Die gehen gleich weiter mit der aktuellen Single von Ray in guten 10 Minuten. Jetzt Olivia Rodrigo.

kein Wunder, dass ich und meine beiden Schwestern nicht so toll singen können. Also wenn wir das zusammen machen, ist das wirklich eine Anstrengung für die Ohren, möchte ich es mal als ganz freundlich noch beschreiben. Denn andere Familien, da können ja einfach alle singen. Das ist komplette Gesangstalent hingegangen. Ray zusammen mit ihren beiden Schwestern, Emma und Absolutely, jetzt für euch hier bei Energy immer die besten neuen Hits gemeinsam in einem Song. Hier ist Joy. 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
20: Im Studio Hanna Messerschmidt. Gesundheitsminister Linnemann will die Pflegereform durchboxen. Er will, dass die Bundesregierung die Pläne morgen beschließt. Stand jetzt sind sich CDU und SPD aber noch gar nicht einig. Die SPD hält die Reform für ein reines Sparpaket und will Pflegebedürftige mehr entlasten. Die Menschen in Deutschland rücken nach der Corona-Pandemie wieder stärker zusammen. In einer Bertelsmann-Studie haben die Befragten etwa ihre Bereitschaft, Verantwortung für andere zu übernehmen, höher eingestuft. Das Vertrauen in den Staat bleibt demnach aber gering. Keine Entspannung bei der Flussschifffahrt in Deutschland. Die Pegel sind weiter zu niedrig. Am Rhein sind zuletzt wieder Rekordtiefstände erreicht worden. Daher bleibt etwa in NRW und Baden-Württemberg das Sonntagsfahrverbot für Lkw noch bis Ende Oktober ausgesetzt. Erst Strafzölle und jetzt sogar ein Einfuhrverbot. In den USA gilt seit heute ein milliardenschwerer Importstopp für bestimmte Produkte aus Kanada. Betroffen sind unter anderem Whisky, Bier, einige Milchprodukte und Motorräder.

0: Ich wünsche euch einen super entspannten. Naja, gerade ist es noch Dienstagvormittag, ne? Ich bin's, Felina. Hi, und damit ihr auch so super entspannt bleibt, starten hier gleich eure 10 Hits am Stück mit dieser fantastischen Person. Olivia Dean, So Easy. Und genau die könnte in diesem Jahr was gewinnen. 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

der Typ ist irgendwie auch so ein bisschen einfach ein Puzzler. Ihr hört Energy immer die besten neuen Hits mit der aktuellen Single von Malik Harris. Easy heißt die. Und Malik Harris ist ja auch dafür bekannt, dass er gerne mal mit so seiner Loopstation auf der Bühne steht und dann seine Songs erstmal da zusammen puzzelt. Allerdings zum Beispiel, weiß ich, aus seiner Freizeit, da spielt er halt auch ganz gerne mal mit Lego und baut sich da irgend so ein Stadion fröhlich zusammen aus kleinen Legosteinen. Also auch da wird fleißig gepuzzelt. Und ehrlich gesagt, Songwriting ist ja auch eine Form von Puzzeln, wenn man sich da so alle Lines richtig zurechtschiebt. Und er kann es eben sehr, sehr gut in jeder Form. Easy, seine aktuelle Single, jetzt bei Energy, mal die besten neuen Hits.

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2: Energy, Radio Number 1. 12 Uhr. Also ganz genau Dienstagmittag und die 10 Hits am Stück, die sind hier gerade an der Seite auch genau mittendrin. Gleich gibt's da für euch die aktuelle Single von Alle Farben in guten 10 Minuten. Jetzt Taylor Swift und ich bin Felina. Hi.
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0: Wenn du jetzt Ben Olympia machen würdest, oder auch Jakob, ihr beide, was wäre eure Disziplin? Die muss es geben.
1: Ach so,
2: schade, warte.
1: Ich würde schon so in Richtung Schießen, Bogenschießen gehen, weil das kannst du, glaube ich, noch im hohen Alter mit 39 auch machen und dann machst du halt so Luftgewehr oder irgendwie sowas.
0: Jakob als 2,07 Meter Stab hochspringen.
1: Ja, Volleyball, alles.
2: Ich brauche keinen Stab. Ich bin der Stab.
1: Einfach hochspringen.

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19: Im Studio Hanna Messerschmidt. Eine Einigung mit der SPD gibt es noch nicht. Trotzdem will Gesundheitsminister Linnemann die Pflegereform wie geplant morgen auf den Weg bringen. Auch die SPD will die Reform nicht hinauszögern, fordert aber mehr Entlastungen für Pflegebedürftige. Aus Angst vor digitaler Gewalt wie Deepfakes verändern viele Frauen ihr Verhalten im Internet. 2/3 sagen in einer Studie des Deutschen Frauenrats, dass sie weniger Bilder von sich teilen oder insgesamt auf einige Online-Aktivitäten verzichten. Bei jungen Frauen ist die Quote sogar noch höher. Die Ex-RBB-Intendantin Schlesinger ist jetzt offiziell angeklagt. Mehr als 4 Jahre nach ihrem Rücktritt muss sie sich ab November vor Gericht verantworten. Schlesinger und mehrere Kollegen aus der Chefetage sollen Gelder des öffentlich-rechtlichen Senders veruntreut haben. Der größte Waldbrand in Frankreich seit 1949 ist gelöscht. Das Feuer war im Juli ausgebrochen. In den letzten Wochen schwelte der Brand noch unter der Erde weiter. Mehr als 200.000 Menschen mussten zwischenzeitlich in Sicherheit gebracht werden, darunter

0: hier wieder eure 10 Hits am Stück und vorher vervollständigen wir noch unsere Dankbarkeitsliste. Es ist Energy Dankbarkeitsdienstag. Ich bin's, Felina. Hi. Und jeden Dienstag üben wir hier miteinander dankbar zu sein. Bei mir ist es zum Beispiel, dass heute meine Lieblingsbuchreihe fortgesetzt wird. Und sobald ich hier fertig bin, renne ich aber rüber in den Buchladen und dann ist das mein Nachmittag. Vielleicht habt ihr ja aber auch ein paar Dinge. Wir teilen die immer schön miteinander, damit wir voneinander lernen können. Für was seid ihr heute dankbar?
1: Dafür, dass ich eigentlich mir alles leisten kann, was ich mir leisten möchte. Ja, dass ich hier eine Wohnung habe, was gar nicht so einfach war. Dass es meiner Familie gut geht, sowas.
0: Klingt erstmal nach den Basic-Sachen, aber auch die sind natürlich total wichtig. Was haben wir noch?
2: Ich bin heute dankbar darüber, dass mein Freund mir heute Morgen Kaffee ans Bett gebracht hat.
0: Und wenn ihr jetzt sagt, ja, Felina, mein Freund hat mir heute nicht Kaffee ans Bett gebracht, dann seid ihr doch mal die Person. Dann geht doch jetzt in der Mittagspause raus und bringt eurer Lieblingskollegin einen Kaffee mit oder was die halt gerne mag, ein Eis oder ein Küsschen oder ein kleines Brötchen oder was auch immer. Seid doch mal die Person, für die andere dankbar sein wollen, oder? Das ist doch auch eine schöne Idee. Und schickt mir eure Dankbarkeit, freue ich mich drüber. Einfach per Insta felina_fm oder ihr schickt eine WhatsApp ins Studio.
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Dieser Ohrwurm hat sie für uns alle unsterblich in unser Gehirn gebrannt, oder? Camila Cabello, jetzt für euch mit Havana bei Energy. Und das Krasse an dieser Single ist, ne, man denkt ja, das zu 100% ist das Camila Cabello. Verbinde ich sofort mit ihr, aber dieser Song war gar nicht für sie gedacht, sondern wurde erst von Dua Lipa und dann auch von Rihanna abgelehnt. Naja, ich sag mal, gut so, weil so kam zusammen, was zusammen gehört. Den Song hören wir uns jetzt an, hier bei Energy, hier ist Havana.

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1: Es sei denn, dass ihr schon wieder kleine Mittagspäuschenmäuschen geworden seid. Ich glaube ja. Also ich beschließe das jetzt für euch. Ist so. Wir haben es 13 Uhr, also Mittagspausenzeit. Ihr seid kleine Mäuschen und dazu laufen hier auch noch die 10 jetzt am Stück. Da geht's gleich weiter mit Oliver Heldens, jetzt Martin Garrix und der Cheeran und ich bin Felina.

0: Happy Energy Dankbarkeitsdienstag und das frage ich natürlich auch immer die Stars, wenn ich sie für euch in Interviews treffe, für was sie gerade dankbar sind. Oliver Heldens, ja, der freut sich, dass sein Traum in Erfüllung gegangen ist.
1: My dream always as a kid was to do something creative and especially then when I started to create music and learn how to DJ. My ambition was not to be like a superstar DJ or anything. I just wanted to be able to do what I love full time and everything else was a bonus.
0: Ja, also er hat gesagt, er wollte gar nicht unbedingt Superstar DJ sein. Er wollte einfach nur die ganze Zeit auflegen, weil ihm das so viel Spaß gemacht hat und dass er damit jetzt Geld verdient und sich wirklich Tausende vor Bühnen versammeln, auf denen er auflegt. Das ist für ihn selbst unfassbar. Das ist aber eigentlich nur der kleine Bonuspunkt, die kleine Kirsche on top, denn er will einfach nur auflegen und DJ sein. Und das macht er sehr gut. Jetzt für euch bei Energy immer die besten neuen Hits mit A-E-I-O-U.

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17: Hier ist Fred für euch. Hi. Und auch wenn der Himmel heute nicht mehr ganz so blau ist wie gestern, sind diese paar lockeren Wolken, die da reinziehen, weiterhin ungefährlich. Wir freuen uns immer noch über Temperaturen bis zu 29 Grad und auch morgen bleibt's nochmal sommerlich. Erst am Donnerstag kommt dann der Herbst zurück mit ein bisschen Regen und auch ein bisschen kühlerer Luft. Jetzt gerade gemessen haben wir in Heimsheim 24 Grad und in Weinheim sind es 26 Grad. Und wir gucken noch auf die Straßen. Auf der A5 Karlsruhe Richtung Frankfurt zwischen Kronau und Waldorf-Wiesloch. Da haben wir eine Baustelle, 4 Kilometer Stau, dauert 10 Minuten länger. Und Vorsicht auf der A6 Heilbronn Richtung Mannheim zwischen Heilbronn, Untereisesheim und Bad Rappenau. Da ist eine ungesicherte Unfallstelle auf der linken Spur und ein kaputter LKW auf dem Standstreifen. Und wir machen noch im Flugverkehr weiter. Der Stuttgarter Flughafen will nachhaltiger werden. Dafür bekommt er vom Bund 2,3 Millionen Euro. Damit sollen Flugzeuge am Boden klimafreundlicher abgefertigt werden. Damit kann man nämlich so Anlagen anschaffen, die die Flugzeugkabinen mit Strom kühlen, heizen und mit Frischluft versorgen. Bisher muss man dazu die Hilfstriebwerke der Flieger anschmeißen, was natürlich Kerosin verbraucht. Und ein weiterer Pluspunkt mit den neuen Anlagen, geht das alles dann auch noch leiser als bisher. Und wir schauen noch nach Berlin. Da sorgt die Pflegereform weiter für Stress in der Koalition. Gesundheitsminister Linnemann von der CDU will sie durchboxen und die Pläne morgen dann zusammen mit der Bundesregierung beschließen. Allerdings ist die SPD trotz Krisentreffen immer noch nicht überzeugt und sagt, dass die Pläne ein reines Sparpaket sind, bei dem zum Beispiel Pflegebedürftige nicht genug entlastet werden. Linnemann hält dagegen, dass die Reform nur als schnelle Hilfe gedacht ist und weitere Schritte später folgen sollen. Also mal schauen, was dabei noch rauskommt. Und wir bleiben geografisch noch oben in der Gegend. In Brandenburg steht jetzt das höchste Windrad der Welt. Die obere Spitze der Rotoren erreicht eine Höhe von 365 Metern, ist also fast so hoch wie der Berliner Fernsehturm, das höchste Bauwerk in Deutschland. Ab November soll die Anlage dann Strom für bis zu 7500 Haushalte produzieren. Soweit erstmal, das nächste Update gibt's hier in einer Stunde. Und hier geht's jetzt weiter mit immer den besten neuen Hits bei Energy Region Stuttgart.

0: zocken hier wieder eure 10 Hits am Stück bei Energy. Und vorher geht es um einen Energy Star, den ihr bald im Kino sehen werdet. Sabrina Carpenter. Und zwar in einem Film, den es so überhaupt nicht geben sollte. Hä? Aber wir fangen mal erstmal ganz von vorne an. Es geht um Sabrina Carpenter, die Sängerin, die jetzt gecastet wurde als weibliche Hauptrolle zur der männlichen Hauptrolle, die gespielt wird von Tom Holland. Also der Schauspieler, den ihr gerade als Spider-Man kennt oder auch in diesem Jahr als Telemachus in der Odyssee. Super erfolgreich. Der wird jetzt einen Film rausbringen. Ein Biopic, also das Leben wird verfilmt von einer berühmten Persönlichkeit. Und da geht es um Fred Astaire. Eine Tanz-Schauspiel-Choreografie-Legende aus Hollywood aus den 30er Jahren, als so Tanzfilme wirklich super dolle beliebt waren, hat er so viele davon produziert und vor allem ganz viel mit Stepptanz auch gemacht. Und jetzt kann ich euch sagen, als Stepptanzmaus, diesen Film hätte es niemals geben sollen. Denn Fred Astaire, ja, den ich sehr verehre, ist ein großes Vorbild von mir, zumindest in dieser Kategorie Stepptanz, hat halt gesagt, ich möchte nicht, dass mein Leben verfilmt wird irgendwann mal. Das hat er schon von Anfang an gesagt. Jetzt wird es eben doch gemacht. Und zwar von Tom Holland als Fred Astaire und Sabrina Carpenter als Ginger Rogers. Und gut, mit den beiden, ich sag euch, ich werde es mir trotzdem angucken, auch wenn das sein Wille so nicht war. Denn die beiden zusammen in einem Film stelle ich mir so unfassbar fantastisch vor.
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0: Kind, mach doch bitte was Richtiges. Anfang seiner Karriere war Papa Dalton, also der Vater von Ray Dalton, so nenne ich ihn jetzt einfach mal, nicht so überzeugt davon, dass er so viel Energie in die Karriere steckt. Aber das Ganze ist überwunden. Ray Dalton hat im Energy-Interview mal vorgemacht, wie sein Papa mittlerweile reagiert, wenn sein Sohn im Radio läuft oder irgendwo auftritt.
1: Oh, that's my son, that's my son.
0: Oh mein Gott, das ist mein Junge. Richtig süß, ne? Ray Dalton, jetzt mit seiner aktuellen Single. Und ich hoffe, Papa hört die wieder irgendwo. Go That High bei Energy, immer die besten neuen Hits.

0: Nachmittag. Ihr habt schon wieder eine Menge geschafft heute. Also ich bin mir sicher, und wenn es nur aufstehen, Zähne putzen war, tipptopp gemacht. Ich bin's, Felina. Hi. Zähne jetzt am Stück laufen. Gleich geht's hier weiter mit Milo, jetzt Tame Impala und Jenny.
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Song von Milo zusammen mit DJ Licious. Den habe ich jetzt hier für euch bei Energy immer die besten neuen Hits. Ist auch ein süßes kleines Musikvideo dazu geworden. Ich habe allerdings einen Kritikpunkt, der mich ein bisschen nervös macht. Die fahren in diesem Musikvideo, also Milo und DJ Licious, in so einem Oldtimer über ein Feld. Schöne Bilder im Sonnenuntergang. Allerdings ist vorne das Licht an, ja, was eigentlich ja immer nur angehen sollte, wenn eine Tür auf und zu geht in einem Auto. Und die fahren damit aber rum und das triggert mich ganz doll. Ich möchte es gerne ausschalten. Das macht mich ganz nervös. Deswegen ein Glück, gibt es kein Musikvideo in den Untertiteln jetzt hier im Radio. Wir haben zum Glück nur den Song Forever Young jetzt bei Energy, wo die besten neuen Hits.

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1: Und hier ist Fred für euch. Hi, es ist weiter sommerlich in der Energy Region. Heute mit bis zu 29 Grad in der Spitze. Dazu blauer Himmel und nur so lockere Schleierwolken, die absolut ungefährlich sind. Morgen sieht es nochmal ähnlich aus. Erst dann Richtung Donnerstag zieht wieder so ein bisschen Regen bei uns in die Energy Region rein. Jetzt gerade gemessen haben wir in Beinstein 27 Grad und in Zarzenhausen 26 Grad. Und wir gucken noch auf die Straßen. Da ist gar nicht so viel los gerade. Auf der A6 Nürnberg Richtung Mannheim zwischen dem Kreuz Weinsberg und Bad Rappenau haben wir eine Unfallaufnahme auf dem Standstreifen, deswegen ist die linke Spur auch gesperrt. 5 Kilometer Stau haben wir da, dauert bis zu einer halben Stunde länger und das war's auch schon. Aber wenn wir gerade eh auf den Straßen unterwegs sind, da will Bundesverkehrsminister Bilger das Sonntagsfahrverbot für Lkw weiter aussetzen. Das Verbot wurde ja im Sommer aufgehoben, weil wegen der Trockenheit weniger Frachtschiffe auf unseren Flüssen fahren konnten und weil die Pegel teilweise immer noch extrem niedrig sind, will man so der Wirtschaft weiter ein bisschen unter die Arme greifen. Dann gibt's News von OpenAI, dem Unternehmen hinter ChatGPT. Das hat jetzt angekündigt, ein neues KI-Modell erstmal nicht zu veröffentlichen. Das wäre eigentlich im Oktober rausgekommen, aber wie es aussieht, hat das System in Tests immer wieder ohne Erlaubnis gehandelt und auch Infos gegenüber den Nutzern zurückgehalten. Zum Schluss noch ein kurzer Blick nach Berlin, wo heute der Deutsche Schulpreis vergeben wurde. Auch die Energy-Region war mit von der Partie. Die Ferdinand-von-Steinbeis-Schule in Tuttlingen wurde sogar ausgezeichnet. Die gewerbliche Schule hat es auf den zweiten Platz geschafft. Die Jury hat vor allem die Selbstorganisation und die Eigenverantwortung dort gelobt. Neben den Lernphasen haben die Schüler auch viele Arbeitsphasen, bei denen sie sich dann selbst organisieren müssen. Dadurch läuft das Lernen sehr praxisnah und wird gut begleitet, hieß es bei der Preisverleihung. Mit der Auszeichnung bekommt die Schule auch ein Preisgeld von 30.000 Euro. Herzlichen Glückwunsch dazu. Und hier gibt's jetzt nicht 30.000 Euro für euch, sondern immer die besten neuen Hits bei Energy Region Stuttgart.

0: der Nacht zum Montag wurden mal wieder die VMAs verliehen. Darüber haben wir euch ja ganz viel berichtet. Und eine Sache ist mir dabei aufgefallen. K-Pop hat sich richtig doll durchgesetzt und deswegen...
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0: 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Haben wir euch nämlich alles zusammengestellt. Also richtig, richtig viele Awards bei den MTV Video Music Awards gingen an K-Pop-Stars, unter anderem an BTS, sehr viel auch für die Single Swim, an Lisa, die wirklich einfach so, ne, auch in diesen genreübergreifenden Kategorien abgeräumt haben. Finden wir toll, denn die Musik macht sehr viel Spaß und wir haben euch die besten K-Pop-Hits zusammengestellt. 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

0: Wir haben 15 Uhr und ich freue mich auf alles, was wir diesen Nachmittag zusammen erleben werden, denn es steht ganz viel an. Natürlich aber auch die 10 Hits am Stück.
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0: Anna Adamenko hier für euch und gleich gönnen uns Take That und Michael Patrick Kelly ihre neue Nummer Feel My Love. Jetzt starten wir noch mit Sorry Puppy und Becky G.

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Take That hat gerade eine fette Stadiontour hinter sich und arbeitet jetzt direkt an ihrem neuen Album und der nächsten großen Europa-Tour. Auf dem neuen Song Feel My Love ist auch Michael Patrick Kelly mit darauf, by the way. Und die Combo, die hat es echt in sich, finde ich zumindest. Ihr bestimmt auch. Bei Energy Region Stuttgart hört ihr immer die besten neuen Hits und damit auch diesen Banger.

0: Wenn du jetzt Ben Olympia machen würdest, oder auch Jakob, ihr beide, was wäre eure Disziplin? 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
3: Ich bin der Stab.
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13: Wir haben es ganz kurz vor 3:30.
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13: Ja, heute dürfen wir uns wieder auf ganz viel Sonnenschein freuen. Zwar ziehen so ein paar kleine Wolken über den Himmel, die Sonne kommt aber trotzdem durch und es bleibt trocken. Bis zu 30 Grad sind in der gesamten Energy-Region heute für uns drin. Gerade in Münzheim 26 Grad gemessen, in Baden-Baden sind es 27 Grad. Und wir checken noch zusammen die Straßen. Vorsicht, auf der A8 Stuttgart Richtung Karlsruhe zwischen Stuttgart-Möhringen und Kreuz Stuttgart. Da liegen gerade Metallteile auf der mittleren Spur Und auf der A8 Stuttgart Richtung Karlsruhe zwischen Heinsheim und Pforzheim Ost, da wird gerade gebaut. Es gibt eine Baustelle, 8 Kilometer Stop and Go an der Stelle. Plant am besten mal so 20 Minütchen mehr ein. Und in der Gegenrichtung zwischen Pforzheim West und Pforzheim Ost, da haben wir 3 Kilometer Stop and Go gerade. Also einiges los. Und der gute Fred, der bringt uns jetzt noch auf den neuesten Stand und sagt uns, was so in der Energy-Region los ist.
0: Oh yeah, das tue ich. Dafür geht's erstmal in die Landespolitik. Cem Özdemir hat ja den Tübinger OB Boris Palmer damit beauftragt, in Sachen Bürokratie ein bisschen die Schere anzulegen und zu schauen, wo man Dinge den Menschen, aber auch den Städten und Kommunen leichter machen könnte. Jetzt hat Özdemir bekannt gegeben, dass seit dem Wochenende ein umfangreiches Paket mit Vorschlägen vorliegt. Die werden jetzt im Staatsministerium auf Umsetzbarkeit geprüft.
13: Okay, spannend. Weiß man denn, was da schon so drin ist?
0: Nicht so viel. Nur eine Sache ist bisher bekannt, und zwar der Nichtraucherschutz, der seit ein paar Monaten in Baden-Württemberg in Kraft ist. Also, dass man zum Beispiel nicht mehr an Bushaltestellen rauchen darf. Da findet Palmer, dass viele Regeln einfach zu unscharf sind, um die wirklich umsetzen zu können. Zum Beispiel die Frage, wo beginnt denn überhaupt eine Bushaltestelle? Und damit dann auch das Verbot. Da heißt es aus dem Sozialministerium auch schon, dass man da auf jeden Fall bereit ist, nachzubessern.
13: Okay, ja, bin sehr gespannt, was er sonst noch so vorschlägt und was nachher wirklich umgesetzt wird.
0: Ja, schauen wir mal, was wird. Aber solange habe ich hier noch ein anderes Thema. Der gesellschaftliche Zusammenhalt in Deutschland hat sich in den letzten Jahren verbessert.
13: Wow.
0: Das zeigt eine Studie der Bertelsmann Stiftung. Die hat ergeben, dass wir da bei Corona ein Tief hatten, von dem wir uns jetzt aber wieder erholen. Das zeigt zum Beispiel sich darin, dass viele Menschen ihre sozialen Beziehungen wieder besser bewerten als bei der letzten Erhebung vor 3 Jahren. Und auch das politische Interesse ist so hoch wie noch nie.
13: Ja, mein Gott, es ist doch mal eine gute Nachricht, oder? Einfach mal wieder so ein bisschen zusammenhalten, zusammenkommen.
0: Ja.
13: Freut mich. Machen wir hier auch bei Energy Region Stuttgart Sorgen für gute Stimmung, vor allem mit immer den besten neuen Hits. Hier gibt's Cat's Eye mit Animal für euch.

0: Mein Französisch ist ja aber so ein bisschen eingerostet inzwischen, aber das frischen wir jetzt zusammen auf.
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0: Die Energy Music Awards gehen wieder los und für einige von uns und euch geht es dafür nach Frankreich. Zum Glück haben wir hier jemanden, der mal in Frankreich sogar gelebt hat und unsere Sprachkenntnisse jetzt retten kann. Fred aus den Energy News. Welche drei französischen Phrasen müssen wir für die Energy Music Awards denn können?
2: Okay, wir fangen an mit Je voudrais une flûte de champagne, s'il vous plaît. Mhm. Frei übersetzt heißt das so viel wie, oh, ich nehme Sekt vielleicht.
0: Ja, sehr wichtig bei so einer glamourösen Veranstaltung.
2: Ja, absolut. Auch wichtig. On peut faire une photo ensemble. Das heißt, können wir ein Foto zusammen machen? Man will ja zum Beispiel auch ein Foto mit Nico Santos haben.
0: Oder für den Fall, dass Ariana Grande neben euch steht, ne? Und jetzt brauche ich aber noch die wichtigste Phrase überhaupt, Fred.
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Immer die besten neuen Hits gibt's bei Energy Region Stuttgart und Bruno Mars hat On My Soul gerade mal vor ein paar Monaten veröffentlicht und der Track ist direkt mal in die US Billboard Hot 100 geschossen weltweit. Auf jeden Fall ein Fan-Favorit und Bruno Mars wurde ja jetzt auch bei den VMAs vorgestern als bester R&B-Act ausgezeichnet. Wohlverdient, finde ich. Hier ist für euch jetzt On My Soul.

0: Hallihallo ihr Lieben, hier ist Anna Adamenko und ich freue mich auf diesen wirklich wunderbaren Nachmittag mit euch jetzt um 16 Uhr. Und ich sag's mal so, es gibt heute einiges zu erleben.
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0: Wir sind natürlich auch mittendrin in den 10 Hits am Stück und da gehört auch Alex Warren mit Emerald Eyes dazu. Jetzt aber erstmal Mr. Know-It-All von Teddy Swims.

Samstag hat er erst seine bisher größte Tour angekündigt, die nächstes Jahr starten soll. Alex Warren. Finding More Family on the Road soll die Tour heißen und macht sogar in London und Paris Halt, also bei uns in Europa. Jetzt hören wir aber erstmal hier bei Energy Region Stuttgart den guten Alex Warren mit Emerald Eyes. Ich bin Anna Adamenko und wir genießen hier zusammen den Nachmittag mit Energy Region Stuttgart.

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17: Wir haben 16.29 Uhr.
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17: Ja, so ein paar kleine Schleierwolken sind heute mit dabei in der Energy-Region. Trotzdem zeigt sich die Sonne oft und der Regen bleibt auch weg. Dazu bleibt es für die Jahreszeit auch ungewöhnlich warm, nämlich mit maximal 30 Grad, vor allem am Rhein und am Neckar. Gerade aber in Freiberg 27 Grad gemessen, in Gaggenau sind es 26 Grad. Und wir checken nochmal zusammen die Straßen auf der A8 Karlsruhe Richtung Stuttgart zwischen Pforzheim-West und Pforzheim-Ost. Da haben wir gerade 6 Kilometer Stop and Go. Plant am besten mal so 20 Minütchen mehr ein an der Stelle. Und auf der A81 Stuttgart Richtung Singen zwischen Kreuz Stuttgart und Ehningen, da haben wir gerade 8 Kilometer Stop and Go. Hier dauert es bis zu einer Viertelstunde länger. Und Fred, worüber willst du denn sonst noch so mit uns heute quatschen?
19: Über die große Drüsenameise. Die ist ja seit einer Weile ein Thema in der Energy-Region. Jetzt hat die nächste Stadt Probleme mit der invasiven Art festgestellt. Lörrach. Mhm. Auch hier gibt es jetzt Kolonien der Tapinoma magnum, wie sie wissenschaftlich heißt. Das Problem ist, dass bei der Art benachbarte Kolonien sich nicht einfach bekämpfen, sondern sich zusammenschließen, sodass Superkolonien entstehen, die man dann nicht mehr beseitigen kann, sondern höchstens noch ein bisschen eindämmen. Deshalb bittet die Stadt jetzt die Bürger um Mithilfe, dass die melden, wenn ihnen was auffällt. So will man die Lage besser einschätzen können. Mhm. Dann schauen wir noch nach Ostfildern. Da gibt es eine junge Fotografin, die jetzt für ihre Kunst ausgezeichnet wurde. Misgin Jasmin Frotscher heißt die junge Künstlerin, ist 14 Jahre alt und hat jetzt den Deutschen Jugendfotopreis gewonnen.
17: Okay, Respekt. Mit was für einem Foto?
19: Da ist ihre Schwester drauf zu sehen, die einen viel zu großen Anzug trägt. Der Titel von dem Bild ist Zu jung für die Rollen, die man mir gibt. Kleiner Fakt noch am Rande. Eigentlich malt Misgin viel lieber und hat mit Fotografie gar nicht so viel am Hut.
17: Mensch, vielseitig begabt auf jeden Fall. Da wächst eine kleine Künstlerin heran.
19: Definitiv. Zum Schluss noch kurz was von einem anderen Nachwuchstalent in der Politik. Philipp Amthor. Der hat zuletzt im Netz viel Spott abbekommen, weil er in einer ZDF-Doku gezeigt hat, wie er sich in seiner neuen Stelle im Kanzleramt einrichtet und dafür einen Strandkorb für seinen Balkon geliefert bekommt. Fanden viele Zuschauer wohl ein bisschen dekadent und haben sich darüber lustig gemacht. Also hat Amthor Konsequenzen gezogen und der Strandkorb ist jetzt schon wieder Geschichte.
17: Ja, vielleicht auch nicht schlecht soweit. Finde deinen Humor auf jeden Fall sehr gut an der Stelle, Fred.
19: Ja, mein Humor mit dem Nachwuchstalent.
17: Ja, das auf jeden Fall. Naja, nichtsdestotrotz, das lasse ich jetzt einfach mal hier so stehen. Wir gehen jetzt rüber zu immer den besten neuen Hits. Flow hier. Ich

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Vintage, alles Vintage. Das ist gerade sowas von der Trend. Nicht nur für diesen Herbst in der Mode, sondern auch in der Musik. Der Beat von Heaven is a Halfpipe basiert auf einem Sample von The Honey Drippers aus dem Jahr 1973. 2012 hat dann OPM das Ganze gesampled und wir hören den Track jetzt zusammen im Jahr 2026. Also einmal eine komplette Zeitreise hier bei Energy Region Stuttgart mit mir, Anna Adamenko. Und diesem Banger für euch.

0: ich hoffe, ihr genießt diesen tollen Dienstag jetzt hier um 17 Uhr, denn es geht so langsam Richtung Feierabend mit den 10 Hits am Stück und mir, Anna Adamenko. Hallo!
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0: Für noch bessere Laune sorgen in 10 Minütchen Fastboy mit Music Sounds. Jetzt starten wir aber mit einem guten Schwung in die Stunde. Save Me Tonight von J-Lo.

Energy Region Stuttgart läuft mit immer den besten neuen Hits und damit auch der neuen Nummer von Fastboy. Music Sounds heißt der Track und ist so ein kleiner, ja, gute Laune-Song für alle, die gerade vielleicht ein bisschen betrübt sind, dass der Herbst jetzt losgeht. Denn die Jungs sagen selbst, dass der Song den letzten Schwung des Sommers einmal mitnehmen soll. Ich bin Anna Adamenko und das ist die Nummer jetzt hier für euch. Fastboy Music Sounds.

0: Also was ich ja beim Sport immer besonders wichtig finde, ist, dass man die Rest-Days einhält. Oder, Fred?
1: Rest-Day, Schmess-Day. Wir ziehen durch, Anna Adamenko. Auch heute.
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1: Und wir schauen heute mal aus der Energy-Region raus in eine Fußballliga, über die wir hier nicht so oft reden. Aber die Geschichte ist einfach zu krass. Mhm. Es geht um den englischen Profi-Club Manchester City. Der hat gerade ziemlich Stress mit dem Gesetz.
0: Hoppla.
1: Ja, kann man so sagen. Und zwar wurde gegen den Verein ermittelt, weil da in der Finanzierung in der Vergangenheit nicht immer alles ganz sauber lief. Wie es scheint, das ging auch vor Gericht. Und jetzt wird berichtet, dass der Club in 114 von 115 Anklage Punkten schuldig gesprochen wurde.
0: Ach, hoppla!
1: Ja, du bringst es auf den Punkt.
0: Und was hat das jetzt für Konsequenzen?
1: Das könnte wirklich ein absoluter Super-GAU für den Verein werden. Da steht alles Mögliche im Raum, vom Verlust von Punkten über die Aberkennung von Titeln in der Vergangenheit bis hin zum Zwangsabsteigen des Vereins.
0: Ja, auf die Gefahr hin, dass ich mich wiederhole. Hoppla!
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0: Wir haben 17.27 Uhr.
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0: Ein freundlicher und vor allem auch ungewöhnlich warmer Tag, den wir heute zusammen genießen. Trotz Wolken scheint ganz viel Sonne und es bleibt auch trocken. Die Temperaturen steigen auf rund 25 Grad, so plus minus in der gesamten Energy-Region. Dazu weht nur ein ganz schwacher Wind. Wir haben in Flein gerade 27 Grad gemessen, in Altersberg sind es 26 Grad. Und ich schaue mir jetzt auch noch die Straßen mit euch an. Da ist nämlich ordentlich was los. Auf der A8 Karlsruhe Richtung Stuttgart zwischen Pforzheim-West und Pforzheim-Ost. Da haben wir gerade 6 Kilometer Stop and Go. Plant hier mal so 20 Minuten mehr ein. Und in der Gegenrichtung zwischen Pforzheim-Süd und Pforzheim-Ost, da haben wir 3 Kilometer streckenweise Stop and Go. Und dann auch noch auf der A81 Stuttgart Richtung Singen zwischen Kreuz Stuttgart und Ehningen. Da haben wir gerade 8 Kilometer Stop and Go. Also ordentlich Berufsverkehr hier. Plant im besten Fall so eine Viertelstunde länger ein. So, und womit machst du jetzt hier weiter, Fred?
1: Ja, du hattest gerade Berufsverkehr. Ich mache jetzt mit Flugverkehr weiter.
0: Okay.
1: Der Stuttgart Stuttgarter Flughafen will nachhaltiger werden. Dafür bekommt er vom Bund 2,3 Millionen Euro. Damit sollen Flugzeuge am Boden klimafreundlicher abgefertigt werden. Damit kann man dann nämlich Anlagen anschaffen, die die Flugzeugkabinen mit Strom kühlen, heizen und mit Frischluft versorgen. Bisher musste man dafür die Hilfstriebwerke von dem Flieger anschmeißen, was natürlich Kerosin verbraucht hat. Und ein anderer Pluspunkt ist noch, mit diesen neuen Anlagen geht das alles dann auch viel leiser als bisher.
0: Ja, das ist doch mal was.
1: Ja, komplett. Lass mal noch aus der Energy-Region rausschauen, und zwar nach Brandenburg. Da steht jetzt das höchste Windrad der Welt. Die obere Spitze der Rotoren erreicht einfach mal eine Höhe von 365 Metern, also fast so hoch wie der Berliner Fernsehturm. Ab November soll die Anlage dann Strom für bis zu 7500 Haushalte produzieren.
0: Das ist ordentlich und auf jeden Fall mächtig groß.
1: Ja, du bringst es auf den Punkt. Noch ein anderes Thema. Du erinnerst dich doch bestimmt noch an diesen Kollege hier.
11: Käsiger Michael.
1: Ja?
11: Käsiger Michael.
0: Ja, ja klar.
1: Der käsige Michael.
0: Ich liebe ihn, den käsigen Michael.
1: Ich auch. Und wie es scheint, hat die Mainzer Polizei den jetzt geschnappt.
0: Nein.
1: Doch. Oder zumindest einen Gesinnungsgenossen. Die haben nämlich einen Ladendieb gefasst, der in einem Supermarkt 34 Packungen Parmesan gestohlen hat. Und sonst nichts.
0: Ja, damit hat sich das auf jeden Fall bestätigt, was alle gesagt haben. Wenn der käsige Michael sein Zimmer verlässt, dann ist sein Leben ruiniert.
1: Für immer.
0: Ganz genau. Und falls ihr jetzt nicht gerade richtig checkt, über was wir reden, das ist ein Internettrend.
1: Ja.
0: Ja, ja. Naja, weg von den Internettrends hin zu immer den besten neuen Hits. Olivia Rodrigo.

0: Okay, einmal kurz Kleiderschrank aufmachen und Bestandsaufnahme machen, denn wir machen uns jetzt ready für einen modischen Herbst und Winter. In New York, London und Milan ist sie schon rum. In Paris beginnt sie diese Woche die Fashion Week mit allen Trends für den Herbst und Winter. Deshalb habe ich sämtliche Informationen aus den bisherigen Weeks gesammelt und behalte natürlich auch die Pariser Shows voll im Blick für euch und gönne euch jetzt schon mal die wichtigsten Modeinfos für diese Saison. Also, first of all, Leo Print ist dabei und bleibt, genauso wie Karo-Muster. Farblich wird es dafür ziemlich eindeutig. Rot wird die Statementfarbe. Von knalligem Kirschrot bis zum dunklen Weinrot. Und jetzt kommt mein persönlicher Favorit für alle Frostbeulen da draußen. XXL Fake Fur. Also diese riesigen, flauschigen Mäntel, in denen man aussieht wie aufgeplustert. Außerdem wieder groß dabei Lackleder, aber auch farbiges Leder und knielange Röcke. Heißt also, Herbst und Winter 2026 und 2027 werden definitiv auffällig. Aber ich will natürlich auch wissen, was die Energy-Region diese Saison so trägt, weil, hallo, die Fashion-Hochburg ist doch eigentlich Baden-Württemberg.
1: Im Winter oder Übergangsjacken als Peacoats benutzen.
2: Ich mag keine Jacke, ich mag keine Mäntel. Ich trage auch Kleider und Röcke.
3: Hauptsächlich auf selbstgestrickte Sachen mit guter Wolle, Schurwolle und Alpaka.
4: Auch Mäntel, darf Papa auch Karo sein, dann Lederjacken.
5: Wir gehen nicht so nach Trends, nee. Wir sind da nicht so Fast Fashion.
6: Neulich auch mal ein bisschen gegoogelt und da habe ich auch gedacht, dieses kariert, das war ja schon mal, kommt alles wieder und finde ich richtig schön.
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Hier ist Anna Adamenko und ich bin ja ein riesengroßer Fan von Energy Star Ray. Ich liebe einfach ihren Sound, ihre Stimme und gefühlt wie immer bringt sie so einen richtig guten Song raus. Der holt mich auch dieses Mal einfach wieder raus. Dieses Mal nämlich macht sie das im Dreiergespann mit ihren Schwestern Amma und Absolutely. Und ich sag's euch so, wie es ist. Ist auf jeden Fall dreifache Power, die in der Nummer Joy steckt. Bei Energy Region Stuttgart gibt's immer die besten neuen Hits. Also gönnt euch diese wirklich besondere Nummer. Ja, kann man so sagen.

0: Tick, Tack macht die Uhr und so langsam neigt sich der Tag dem Ende zu. 18 Uhr haben wir und das sind die 10 Hits am Stück für euch.
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0: Anna Adamenko hier für euch und wir starten wortwörtlich easy, denn gleich gibt's Malik Harris mit Easy, jetzt aber noch hier ist der Jack Style und John mit Turn the Lights Off. 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

Wir gehen jetzt zusammen auf Zeitreisen bei Energy Region Stuttgart mit Malik Harris. In seinem neuen Song Easy geht es für ihn um eine Zeit, in der man ja noch nicht ständig reizüberflutet war. Er beschreibt dieses Gefühl ziemlich schön. Früher war nicht unbedingt alles besser, aber der Kopf war vielleicht ein Ticken leiser. Schöne Message auf jeden Fall und eine umso schönere Nummer, die es jetzt von Malik Harris gibt. Easy heißt der Track.

0: Wenn du jetzt Ben Olympia machen würdest, oder auch Jakob, ihr beide, was wäre eure Disziplin? Die muss es geben.
1: Ach so,
2: schade, warte.
1: Ich würde schon so in Richtung Schießen, Bogenschießen gehen, weil das kannst du, glaube ich, noch im hohen Alter mit 39 auch machen und dann machst du halt so Luftgewehr oder irgendwie sowas.
0: Jakob als 2,07 Meter Stab hochspringen.
1: Ja, Volleyball, alles.
2: Ich brauche keinen Stab. Ich bin der Stab.
1: Einfach hochspringen.

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18: 18.29 Uhr haben wir.
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18: Der Spätsommer dreht heute nochmal ordentlich auf. Viel Sonne, kein Regen und Temperaturen von teilweise 30 Grad. Standen heute schon die ganze Zeit auf dem Programm. Nur ein paar Schleierwolken und ein schwacher Wind bringt jetzt zum Abend hin so ein bisschen Abkühlung. Gerade in Rastatt 27 Grad gemessen. In Engen sind es 26 Grad. Und mein Blick geht jetzt zu euch auf die Straßen. Zum Feierabendverkehr quasi, denn es ist ein bisschen was los. Auf der A8 Stuttgart Richtung Karlsruhe zwischen Pforzheim Süd und Pforzheim Nord. Da steht ein kaputter LKW auf der rechten Spur. 6 Kilometer Stau bilden sich hier. Plant am besten mal so eine halbe Stunde mehr ein. Und auf der A81 Stuttgart Richtung Heilbronn in der Ausfahrt Mundelsheim, da steht auch ein kaputtes Auto. Also ein bisschen was los, aufpassen. Und ansonsten hoffe ich, dass ihr soweit ganz gut durchkommt. So, Fred, was weißt denn du jetzt noch?
19: Ach, wenn du gerade eh schon auf den Straßen bist, dann mache ich da direkt weiter. Mhm. Auf denen will nämlich unser Bundesverkehrsminister Stefan Bilger das Sonntagsfahrverbot Fahrverbot für Lkw weiter aussetzen. Das Verbot wurde ja im Sommer aufgehoben, weil wegen der Trockenheit weniger Frachtschiffe auf unseren Flüssen fahren konnten. Und weil die Pegel teilweise immer noch extrem niedrig sind, will man so der Wirtschaft halt jetzt weiter unter die Arme greifen. Außerdem habe ich noch News von OpenAI, dem Unternehmen hinter ChatGPT. Das hat jetzt angekündigt, ein neues KI-Modell erstmal nicht zu veröffentlichen. Das wäre eigentlich im Oktober rausgekommen, aber wie es aussieht, hat das System in Tests immer wieder Sachen gemacht, zu denen man es nicht aufgefordert hat und gegenüber Nutzern auch Infos zurückgehalten.
18: Ja, dann ist vielleicht besser, wenn es erstmal nicht rauskommt.
19: Ja, vielleicht. Zum Schluss noch ein kurzer Blick nach Berlin, wo heute der Deutsche Schulpreis vergeben wurde und auch die Energy-Region war mit von der Partie. Die Ferdinand von Steinbeiß Schule in Tuttlingen wurde sogar ausgezeichnet. Die gewerbliche Schule hat es auf einen zweiten Platz geschafft.
18: Na, Gratulation an der Stelle. Wofür gab es denn den Preis?
19: Ja, die Jury hat vor allem die Selbstorganisation und Eigenverantwortung dort gelobt. Neben den Lernphasen haben die Schüler auch viele Arbeitsphasen, bei denen sie sich selbst organisieren müssen. Dadurch läuft das Lernen sehr praxisnah und wird auch gut begleitet, heißt es bei der Preisverleihung. Mit der Auszeichnung bekommt die Schule auch noch ein Preisgeld von 30.000 Euro.
18: Boah, für eine Schule schmeckt es auf jeden Fall. Und ehrlich gesagt auch nicht nur für eine Schule.
19: Ja, 30 Euro, ja, komm, nimmt man.
18: Ja, das absolut. Und wir nehmen hier auch noch, wie immer, die besten neuen Hits. Die nehmen wir auch mit Kusshand immer Cat's Eye mit Animal für euch.

0: Feuerstecken spielen kann Lallinger offenbar ganz gut, nur eben nicht gut genug, denn auch heute habt ihr ihn und Willi wieder gefunden.
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0: Gestern haben wir hier bei Energy Region Stuttgart schon Wo ist Willi gezockt. Da waren Lallinger und Willi mitten auf dem Stuttgarter Schlossplatz unterwegs und wurden von euch aufgespürt. Und heute ging die Suche direkt in die nächste Runde. Die beiden waren wieder irgendwo in der Energy Region unterwegs. Und ich sag's mal so, dieses Mal waren sie gar nicht mal so weit weg vom eigentlichen Schauplatz. Denn natürlich dreht sich das Ganze um den Cannstatter Vasen und unser Festzelt zum Vasenwirt. Und einer von euch war da schnell genug.
2: Ich bin voller Glück, weil mir gegenüber steht Toni. Hallo. Hallo Toni.
3: Hi, grüß dich.
2: Toni, was verschleppt dich hierher?
3: Und zwar habe ich die Story von Energy auf der Arbeit gesehen und dachte mir, gut, dann muss ich jetzt alle meine Sachen packen und so schnell wie es geht einmal hier hin und habe dich jetzt hier getroffen.
2: Geil, genau. Super. Du bist jetzt um einen Tisch reicher im Endeffekt. 10 Bändchen, wen nimmst du mit?
3: Ich nehme auf jeden Fall Freunde von mir mit, den habe ich schon Bescheid gegeben.
2: Geil.
3: Und die werden reichen noch ein paar Freunde mitnehmen von denen.
2: Oh,
3: also
2: stark.
3: Da kommen wir auf jeden Fall gut zusammen.
2: Mega.
0: Ja, Glückwunsch. Für euch ist das Ding natürlich auch noch nicht ganz rum, denn zu gewinnen gibt es immer noch einen Tisch für 10 Personen im Festzelt zum Vasenwirt, inklusive 10 Maß Bier und 10 halben Hähnchen oder natürlich auch einer vegetarischen Variante. Ne? Ihr müsst aber niemanden mehr aufspüren, sondern einfach auf energy.de euch reinklicken und uns eure verrückte Vasenwirt-XP erzählen und dann geht die Gaudi so richtig ab.
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Ihr hört Energy Region Stuttgart und den Song habe ich ehrlicherweise so ein bisschen vermisst, merke ich gerade. Denkmal von Wir sind Helden. Die Single kam im Mai 2004 in die deutschen Charts und ist da auch ein bisschen länger geblieben. Die Band geht heute wieder auf TikTok viral und wir lassen uns das natürlich hier nicht nehmen, ihre Musik zu spielen. Viel Spaß, Leute!

0: Schönen Abend wünsche ich euch allen. Packt doch mal die Beine hoch und macht's euch ganz gemütlich. Einen chilligen jetzt in den letzten Stündchen des Tages. Dazu bekommt ihr wie immer die 10 Hits am Stück.
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0: Ich bin Anna Adamenko und in einer knappen Viertelstunde hören wir Worshipping the Sun von Moskena. Jetzt genießen wir aber noch Repeated von Martin Garrix und Ed Sheeran.

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1: Immer die besten neuen Hits laufen hier bei Energy Region Stuttgart. Und da gehört auch Moskena mit dazu. Der Gute hat schon mit 15 in Coffeeshops und auch in Einkaufszentren gesungen. Ja, da war also auf jeden Fall schon ganz früh klar, wo die Reise mal hingehen soll. Ich meine, er hat sogar die Schule für die Musik abgebrochen. Worshipping the Sun hören wir jetzt hier zusammen. Ich bin Anna Adamenko und wünsche euch einen ganz tollen Abend. Hier ist Moskena.

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12: Fred erzählt uns, was in der Energy-Region so los ist.
13: Oh yeah, das tue ich. Dafür geht's erstmal in die Landespolitik. Cem Özdemir hat ja den Tübinger Oberbürgermeister Boris Palmer damit beauftragt, in Sachen Bürokratie ein bisschen die Schere anzulegen und zu schauen, wo man Dinge den Menschen, aber auch den Städten und Kommunen leichter machen könnte. Jetzt hat Özdemir bekannt gegeben, dass seit dem Wochenende ein umfangreiches Paket mit Vorschlägen da ist. Die werden jetzt im Staatsministerium auf Umsetzbarkeit geprüft.
12: Okay, und weiß man, was da so drinsteht?
13: Ja, nicht viel, nur eine Sache, und zwar die Sache mit dem Nichtraucherschutz, der seit ein paar Monaten in Baden-Württemberg in Kraft ist. Also zum Beispiel, dass man nicht mehr an Bushaltestellen rauchen darf. Da findet Palmer, dass viele Regeln zu unscharf sind, um die wirklich umsetzen zu können. Zum Beispiel die Frage, wo beginnt überhaupt eine Haltestelle und damit dann auch das Verbot. Da heißt es aus dem Sozialministerium auch schon, dass man bereit wäre, nachzubessern.
12: Bin ja sehr gespannt, was er sonst so vorschlägt und was nachher wirklich umgesetzt wird.
13: Ja, schauen wir mal, was wird. Aber solange habe ich hier noch ein anderes Thema, der gesellschaftliche Zusammenhalt in Deutschland. Der hat sich in den letzten Jahren verbessert. Das zeigt eine Studie der Bertelsmann Stiftung. Die hat ergeben, dass wir dabei Corona so ein Tief hatten, von dem wir uns jetzt aber langsam wieder erholen. Das zeigt sich zum Beispiel darin, dass viele Menschen ihre sozialen Beziehungen wieder besser bewerten als bei der letzten Erhebung vor 3 Jahren. Auch das politische Interesse ist so hoch wie noch nie.
12: Mensch, das ist doch mal eine gute Nachricht. Und gute Musik, die gibt es jetzt hier von uns mit immer den besten neuen Hits. Flow mit Leak It.

0: Von Espresso und Manchild zurück ans Filmset. Sabrina Carpenter tauscht bald Mikro gegen Tanzschuhe. Ihr habt richtig gehört, Sabrina Carpenter wird nämlich zur Hollywood-Legende. Sie übernimmt in einem neuen Biopic die Rolle von der einzig wahren Ginger Rogers, einer der berühmtesten Tänzerinnen und Schauspielerinnen des alten Hollywood. Und an ihrer Seite steht auch noch ein ziemlich prominenter Fred Astaire. Leute, haltet euch fest, Tom Holland, der übernimmt die Hauptrolle. Ich habe auch gestaunt, richtig geil. Gemeinsam haben Fred Astaire und Ginger Rogers in den 30ern und auch 40er Jahren mit ihren Tanzfilmen Hollywood-Geschichte geschrieben, für alle, die das jetzt vielleicht nicht auf dem Schirm hatten. Aber der Film erzählt eben noch eine zweite Geschichte. Bevor Fred Astaire nämlich mit Ginger Rogers berühmt wurde, stand er jahrelang mit seiner Schwester Adele Astaire auf der Bühne. Die wird in dem Film von Margaret Qualley gespielt und die kennt ja auch Sabrina Carpenter sogar schon ziemlich gut. Die beiden waren nämlich zusammen in Sabrinas House-Tour-Musikvideo, also zu dem Song quasi. Das ist natürlich Peak-Promi-Gossip, sage ich da nur. Ja, und generell für Sabrina ist das Ganze ja auch übrigens irgendwie so ein kleines Back to the Roots. Bevor sie nämlich als Sängerin weltweit durchgestartet ist, war sie ja vor allem Schauspielerin, unter anderem bei Disney. Aber ja, einen Titel oder Starttermin für den Film gibt es jetzt noch nicht. Sabrina Carpenter, Tom Holland und Margaret Qualley zusammen in einem Film, das ist auch schon der Grund für mich, um da auf jeden Fall mal reinzuschauen.
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0: Julia.
1: Um 20 Uhr an diesem Dienstag, an dem wir jetzt Taylor Swift hören, die mal zusammen war mit Taylor Lautner, der wiederum zusammen ist mit einer Frau, die Taylor Lautner heißt. Und jetzt haben sie ein Kind, Taylor Lautner und Taylor Lautner. Und wie das Kind heißt, das verraten wir euch gleich nach Taylor Swift. Immer die besten neuen Hits. Das war sehr verwirrend, aber ihr wisst gleich, was ich meine.

Genie und Wahnsinn liegen oft nah beieinander, in dem Fall auch bei der Namensgebung. Energy ist an bei euch an diesem Dienstagabend. Wir erinnern uns ganz kurz zurück an Twilight. Ne? Da gab es diesen Werwolf Jacob, gespielt von Taylor Lautner, damals noch ganz jung. Und no joke, aber Taylor Lautner ist seit Jahren in einer Beziehung mit einer Podcasterin namens Taylor Lautner. Die heißt genauso wie er. Nachname, Vorname, identisch gleich. Taylor ist im Englischen ja auch ein Unisex-Name, also gibt es sowohl bei Frauen als auch bei Männern. Jetzt sind Taylor Lautner und Taylor Lautner Eltern geworden und ratet mal, wie ihre Tochter heißt. Richtig, Taylor Lautner. So. Ist das jetzt genial? Man sagt, das ist kultig. Andererseits, die komplette Familie heißt gleich. Vater, Taylor Lautner. Mutter, Taylor Lautner. Tochter, Taylor Lautner. Das ist auch schwierig auszusprechen für mich. Taylor Lautner. Naja, was sagt ihr? Ist das genial? Kultig? Oder sagt ihr, nee, ist einfach nur absolut beschissen. 030 26 123 45.

Ray Dalton haben wir jetzt hier bei Energy, der mit seinen Mitte 30 auch schon drei verschiedene musikalische Leben gelebt hat, war Gospelchorsänger, sehr erfolgreich, auch vor Obama gesungen im Weißen Haus zweimal, dann Singer-Songwriter, gemeinsam mit Macklemore gearbeitet und seit 6-7 Jahren, eigentlich seit der Pandemie, auch solo, sehr erfolgreich. Go That High, immer die besten neuen Hits.

0: Immer die besten neuen Hits hier bei Energy, gleich mit Ariana Grande, die wir hören. Hatte jetzt eine Auszeit genommen von ihrer Bühne, aber trotzdem hören wir sie gleich, außerdem Just Tee mit immer den besten neuen Hits.
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Kleiner Mann sucht kleinere Frau zum Tanzen und wir lieben alles daran. Energy ist an bei euch in diesem Dienstagabend. Es gibt ein kurzes Update aus der Welt der Stars. Spider-Man-Schauspieler Tom Holland hat nämlich ein neues Projekt. Er wird in seinem Film Fred Astaire spielen. Fred Astaire ist eine Hollywood-Legende. Wirklich hat in den 30er Jahren haufenweise Tanzfilms gedreht. Und jetzt braucht Tom Holland für den Film eine Partnerin. Das Problem ist, er ist relativ klein für einen Mann, nämlich 1,73 groß. Das ist ja generell bei Schauspielern so, dass sie alle ziemlich klein sind. Heißt, seine Partnerin soll natürlich kleiner sein, damit es im Film auch schön wirkt. Und jetzt ist die Rolle vergeben, und zwar an Energy Star Sabrina Carpenter. Sie ist nämlich nur 1,53 groß, also wirklich ganz klein. Und das passt perfekt. Da haben sich zwei gefunden. Allein deshalb schon wahnsinnig viel Sexappeal in den Tanzszenen zu erwarten. Freue ich mich sehr darauf. Wird dann im nächsten Jahr gedreht, aber der Cast, der scheint jetzt zu stehen.

Immer die besten neuen Hits hat euch hier bei Energy gleich mit Miley für euch. Außerdem Nico Santos und Alex Warren macht den Anfang mit Fever Dream. Alles in den nächsten 5 Minuten.

Miley haben wir jetzt hier bei Energy, die ja nicht mal will, dass man ihren Nachnamen aus künstlerischer Sicht dazu sagt. Also nicht mehr Cyrus, sondern nur noch Miley mit Bass Persuades. Erstmal schwierig auszusprechen für eine deutsche Zunge. Heißt das sowas wie jemanden überzeugen oder überreden? Das muss sie, weiß Gott, niemanden mehr. Miley, eine absolute Ikone, jetzt schon, wie ich finde. Immer die besten neuen Hits.

0: Julia.
1: Um 21 Uhr an diesem Dienstag, an dem ich euch gleich ein Angebot unterbreiten werde, das ihr nicht ablehnen könnt. Ich lade euch nämlich ein, wir als Energy laden euch ein, nach Cannes zu den Energy Music Awards inklusive An- und Abreise und Hotelaufenthalt, wie ihr ganz einfach da dabei sein könnt. Das alles gleich. Vorher noch immer die besten neuen Hits mit Topic.

0: Die letzten Tage haben uns nochmal verdeutlicht, nochmal vor Augen gehalten, was wir alles vermissen werden, wenn der Sommer jetzt dann zur Gänze verschwunden sein wird. Ne? Das Warme ist schon auch schön. 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

Take That hören wir jetzt hier bei Energy. Die Stars der 90er, ne? Die Boybands waren angesagt. Und diese Popkultur ist ja auch jetzt wieder überall vorzufinden. Also auf den Straßen, was die Mode angeht, aber eben auch wieder in der Musik. Nicht umsonst sind jetzt die Sugar Babes wieder da und die Backstreet Boys und eben auch Take That. Sie cashen nochmal ab und das vollkommen zurecht. Jetzt gemeinsam mit Michael Patrick Kelly, Feel My Love und immer die besten neuen Hits. 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
1: immer die besten neuen Hits hört ihr hier bei Energy. Gleich mit Tam Impala, die übrigens auch nominiert sind bei den Energy Music Awards 2026, für die ihr auch abstimmen könnt. Und wenn ihr das macht in der Energy App, dann seid ihr eventuell dabei bei den Energy Music Awards 2026 in Cannes, inklusive An- und Abreise und Hotel, alles auf unseren Nacken. Checkt da jetzt aus und gleich hören wir sie mit immer den besten neuen Hits.
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Immer die besten neuen Hits hört euch hier bei Energy. Gleich im Wortsinn, denn wir hören den ganz neuen Song von Glockenbach gemeinsam mit Callum Scott für euch. Außerdem DJ Gosha und Benson Boone macht den Anfang. Alle drei Songs in den nächsten 5 Minuten.

5 vor 10, ihr hört Energy. Das ist für mich immer so die liebste Zeit des Abends, denn ich darf euch zum allerersten Mal einen ganz neuen Song vorstellen. Heute von Glockenbach, Künstlerkollektiv aus München, gemeinsam mit dem Briten Callum Scott. Collide heißt der Song. Collide, Quatsch, so spricht man aus. Mein Gott, mein Englisch war auch schon mal besser. Collide, hören wir jetzt zum allerersten Mal hier bei mir in der Sendung. Es ist auch für mich die sechste Stunde, Freunde. Genießt den jetzt mit immer den besten neuen Hits.

0: Julia.
1: Oma, 22 Uhr an diesem Dienstag, an dem eine politische Romanze heute seinen großen Start hatte. Markus Söder ist mit dem grünen OB von München Achterbahn gefahren auf dem Oktoberfest. Welche Geschichte dahinter steckt, das alles gleich. Vorher noch Taylor Swift mit immer den besten neuen Hits.

0: Nature is Healing. So das waren für mich wirklich die schönsten und versöhnlichsten Bilder aller Zeiten. Markus Söder, der Landesvater, der König von Bayern, sagen manche, mit dem Münchner OB Krause. Krause ist ja 36, sieht aber aus wirklich wie frisch aus der Pubertät geschlüpft und Markus Söder daneben schon im gesetzten Alter, sind gemeinsam Achterbahn gefahren auf dem Münchner Oktoberfest, weil sie sich für die Olympischen Spiele beworben haben. Und da haben sie gesagt, komm, wenn die Bewerbung durchgeht, dann machen wir das gemeinsam. Durch 5 Looping ging es durch, gut überstanden. Es gab auch diese Schnappschüsse, die man auch kennt von Freizeitparks. Beide sahen aus wirklich, ich sag mal so ein bisschen wie Vater und Sohn, nur ganz anders. Und Markus Söder hat für die Idee nach einer erfolgreichen Bewerbung, als wenn München einen Zuschlag bekäme, noch eine ganz besondere Idee.
1: Wahrscheinlich müssen wir dann ein Tattoo machen oder sowas mit den Ringen, ja?
0: Ja, Tattoo. Das wäre

Delta Goodrem haben wir jetzt hier bei Energy, die Australierin, die ein absoluter Superstar in ihrer Heimat ist. Mittlerweile auch in Europa, seit Mai, seit dem ESC. Sie ist angetreten für Australien und hat wirklich Eindruck bei den Europäern hinterlassen. Auch hier jetzt ein großer gefeierter Star mit Hologram und immer den besten neuen Hits.

0: You Not Us hören wir gleich hier bei Energy gemeinsam mit Daddy DJ, außerdem Holly Humberstone und James Young macht den Anfang. Alles in den nächsten 5 Minuten.
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0: So, und jetzt hört mal ganz genau hin. Das ist vermutlich die gruseligste Durchsage des Landes.
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0: Energy ist an bei euch in diesem Dienstagabend. Ich bin Julian und so kann sich Busfahren anhören. Ne? Das war gerade oder ist gerade eine Aktion in Wittenberge in Brandenburg. Menschen aus der Region sprechen im Bus Durchsagen ein. Und zufällig wohnt dort auch Udo Schenk. Und das ist die Stimme von Lord Voldemort, der Bösewicht aus den Harry Potter Büchern. Er hat einige Ansagen gesprochen, zum Beispiel auch die hier.

0: Das ist natürlich nur eine Koinzidenz, dass jetzt auch wirklich die neue Harry Potter Serie auf HBO Max gerade rauskommt, als in Wittenberge diese Durchsagen sind. Bin auch sehr gespannt, wie das umgesetzt wird. Es gibt ja einige Boykottaufrufe wegen der Aussagen von der Macherin J.K. Rowling. Andere sagen, nee, Harry Potter ist einfach meine Kindheit. Ich würde das auf alle Fälle anschauen. Könnt ihr auch gerne mal eine Sprachnachricht schicken. 030 26 12345. Werdet ihr die Harry Potter Serie auf HBO anschauen oder nicht? Daran bin ich sehr interessiert.
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0: Schönen Abend.

0: Immer die besten neuen Hits hier bei Energy. Gleich mit Clock Clock aus Mannheim für euch mit Skeletons und den Anfang macht Dermot Kennedy. Alles in den nächsten 2 Minuten. 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

Clock Clock haben wir jetzt hier bei Energy, eine Band aus Mannheim, zwei Produzenten, ein Sänger, Bojan, wirklich eine unglaublich ausgereifte Stimme mit hohem Wiedererkennungswert. Mag, dass sie vor allen Dingen so seit 6, 7 Jahren ihren Weg erfolgreich gehen, haben sich als Schüler schon kennengelernt und sind jetzt gemeinsam erfolgreich geworden. Skeletons heißt der aktuelle Song, hören wir jetzt, immer die besten neuen Hits.

0: Julian.
1: Um 23 Uhr an diesem Dienstag, lasst uns jetzt die letzte Stunde noch ganz entspannt gemeinsam ausklingen. Gleich mit Chastity für euch den Anfang macht jetzt Olivia Rodrigo, Drop Dead und immer die besten neuen Hits.

Genie und Wahnsinn liegen oft nah beieinander, in dem Fall auch bei der Namensgebung. Energy ist an bei euch an diesem Dienstagabend. Wir erinnern uns ganz kurz zurück an Twilight. Ne? Da gab es diesen Werwolf Jacob, gespielt von Taylor Lautner, damals noch ganz jung. Und no joke, aber Taylor Lautner ist seit Jahren in einer Beziehung mit einer Podcasterin namens Taylor Lautner. Die heißt genauso wie er. Nachname, Vorname, identisch gleich. Taylor ist im Englischen ja auch ein Unisex-Name, also gibt es sowohl bei Frauen als auch bei Männern. Jetzt sind Taylor Lautner und Taylor Lautner Eltern geworden und ratet mal, wie ihre Tochter heißt. Richtig, Taylor Lautner. So. Ist das jetzt genial? Man sagt, das ist kultig. Andererseits, die komplette Familie heißt gleich. Vater, Taylor Lautner. Mutter, Taylor Lautner. Tochter, Taylor Lautner. Ist auch schwierig auszusprechen für mich. Taylor Lautner. Naja, was sagt ihr? Ist das genial? Kultig? Oder sagt ihr, nee, ist einfach nur absolut beschissen. 030 26 123 45.

Die Jungs von Fastboy haben wir jetzt hier bei Energy. Zwei Brüder, Lukas und Felix aus Franken, die seit etlicher Zeit jetzt schon in Berlin leben, sehr erfolgreich sind und vor allen Dingen ihr Hobby zum Beruf gemacht haben und das gemeinsam. Das war immer so deren Traum in der Kindheit. Die Music Sounds, immer die besten neuen Hits.

0: immer die besten neuen Hits hier bei Energy. Es war ein sehr aufregendes Jahr für Tom Holland, hat in der Odyssee mitgespielt, aber natürlich auch Spider-Man. Und jetzt gibt's eine neue Anfrage für ihn. Er soll im nächsten Jahr einen Tänzer spielen und braucht jetzt dafür die passende Tänzerin, die im Idealfall kleiner sein sollte als er. Die ist jetzt gefunden und es ist ein absoluter Energy-Megastar. Wer das alles gleich?
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Kleiner Mann sucht kleinere Frau zum Tanzen und wir lieben alles daran. Energy ist an bei euch in diesem Dienstagabend. Es gibt ein kurzes Update aus der Welt der Stars. Spider-Man-Schauspieler Tom Holland hat nämlich ein neues Projekt. Er wird in seinem Film Fred Astaire spielen. Fred Astaire ist eine Hollywood-Legende, wirklich hat in den 30er Jahren haufenweise Tanzfilms gedreht und jetzt braucht Tom Holland für den Film eine Partnerin. Das Problem ist, er ist relativ klein für einen Mann, nämlich 1,73 groß. Das ist ja generell bei Schauspielern so, dass sie alle ziemlich klein sind. Heißt, seine Partnerin soll natürlich kleiner sein, damit es im Film auch schön wirkt. Und jetzt ist die Rolle vergeben und zwar an Energy Star Sabrina Carpenter. Sie ist nämlich nur 1,53 groß, also wirklich ganz klein. Und das passt perfekt. Da haben sich zwei gefunden. Allein deshalb schon wahnsinnig viel Sexappeal in den Tanzszenen zu erwarten. Freue ich mich sehr darauf. Wird dann im nächsten Jahr gedreht, aber der Cast, der scheint ja

herzlich spät geworden hier bei Energy an diesem Dienstag, so spät, dass ich raus bin für heute. Ich habe Feierabend, schön, dass ihr mit dabei wart. Ihr hört mich, wenn ihr wollt, morgen wieder ab 20 Uhr bin ich für euch dabei. Bis dahin, lasst Energy durchlaufen. Jetzt mit Norma Jean Martini, I Am The Sun und immer den besten neuen Hits. Ciao, ich bin raus. Kommt geruht durch eure Nacht.

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